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2: Uhr. Guten Morgen, ich bin Jonathan Ernst.
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2: Das geplante Straßenausbauprojekt des Bundesverkehr 45 soll erhebliche Schwächen haben. Mit dem Programm will der Bundesrat den Ausbau von Straße und Schiene planen und dabei Prioritäten setzen. Die Finanzkontrolle stellt jedoch die Priorisierung und die Grundlagen in Frage und bezweifelt die Wirtschaftlichkeit einzelner Projekte. Das Verkehrsdepartement weist die Kritik zurück und hält die verwendeten Grundlagen für geeignet. Auf Trinkgeld werden in der Schweiz weiterhin keine Steuern erhoben. Auch Sozialversicherungsbeiträge müssen auf Trinkgeld nicht geleistet werden. Das hat das Parlament gestern Abend entschieden. Von Steuern und Sozialausgaben ausgenommen sein sollen demnach auch elektronisch bezahlte Trinkgelder. US-Präsident Donald Trump verliert beim Thema Briefwahl vor dem obersten Gericht. Wahlunterlagen können weiterhin nach den bisherigen Regeln verschickt werden. Der Supreme Court hat einen Antrag der Regierung für eine deutliche Verschärfung der Briefwahl abgelehnt und damit einem Entscheid eines unteren Gerichts zugestimmt. Anfang November wählen die USA das Repräsentantenhaus und einen Teil des Senats neu. NATO-Kampfjets haben über Litauen eine Drohne abgeschossen. Das bestätigt die litauische Regierung. Litauens Präsident lobt die schnelle Reaktion der NATO. Wegen des russischen Angriffskriegs gegen die Ukraine hat das Land seine Zusammenarbeit mit den NATO-Verbündeten verstärkt. Noch keine Meldungen von der Strasse. Ich wünsche allen unterwegs ein gutes Ankommen am Ziel. Es gibt einen sonnigen Tag, die Temperaturen gehen am Nachmittag bis auf 27 Grad hoch. Morgen kühlt es dann aber ab, es gibt noch 20 bis 23 Grad und immer mehr Wolken. Und gegen morgen Mittag könnte es dann auch regnen oder sogar gewittern.
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4: Aufstehen mit dem Soundtrack zum Leben. Tolly Humberston hat auch schon Kaffee drin und bereit für euch jetzt mit To Love Somebody. Guten Morgen, Argovialand.

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Drückt die Daumen und die beste Musik zum Mittag starten gilt auch hier bei uns. Das ist der Soundcheck zum Leben mit Maroon 5.

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0: Verkehrsverwaltung soll erhebliche Schwächen haben. Mit dem Programm will der Bundesrat den Ausbau von Straße und Schiene planen und dabei Prioritäten setzen. Die Finanzkontrolle stellt jedoch die Priorisierung und die Grundlagen in Frage und bezweifelt die Wirtschaftlichkeit einzelner Projekte. Das Verkehrsdepartement weist die Kritik zurück und hält die verwendeten Grundlagen für geeignet. Mitarbeitende des Schweizer Radio und Fernsehens kritisieren die Neubesetzung von Kaderstellen bei SRF. Laut dem Newsportal Schweiz heute fühlten sich Radiomitarbeitende gegenüber TV-Mitarbeitenden benachteiligt bei der Besetzung. Außerdem halten viele Angestellte die neue Führungsorganisation für zu kompliziert. Für die Auswahl hätten nicht nur Erfahrung und Leistungsausweis gezählt. SRF wies die Vorwürfe zurück, das Bewerbungsverfahren sei stets fair und transparent gewesen. US-Präsident Donald Trump verliert beim Thema Briefwahl vor dem obersten Gericht. Wahlunterlagen können weiterhin nach den bisherigen Regeln verschickt werden. Der Supreme Court hat einen Antrag der Regierung für eine deutliche Verschärfung der Briefwahl abgelehnt und damit einem Entscheid eines unteren Gerichts zugestimmt. Anfang November wählen die USA das Repräsentantenhaus und einen Teil des Senats neu. NATO-Kampfjets haben über Litauen eine Drohne abgeschossen. Das bestätigt die litauische Regierung. Litauens Präsident lobt die schnelle Reaktion der NATO. Wegen des russischen Angriffskriegs gegen die Ukraine hat das Land seine Zusammenarbeit mit den NATO-Verbündeten verstärkt. Noch keine Meldungen von der Strasse. Ich wünsche allen unterwegs ein gutes Ankommen am Ziel. Es gibt einen sonnigen Tag, die Temperaturen gehen am Nachmittag bis auf 27 Grad rauf. Morgen kühlt es dann aber ab, es gibt noch 20 bis 23 Grad und immer mehr Wolken. Und gegen morgen Mittag könnte es dann auch regnen oder sogar gewittern.
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2: Rechten Arm strecken, linken Arm strecken und ab geht's in die Dienstag mit dem Soundtrack zum Leben. Das ist der Kygo.

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ganz viel Musik zum Mittag gestartet hier bei Radio Arguvia. Nur ganz schnell der Hinweis, dass es sich lohnt, jetzt in die Radio Arguvia-App reinzuklicken. Dort könnt ihr euren Wunschbetrag einschicken. 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

0: Kultur, die beste Musik für euch zum Aufstehen. Das ist die Morgenshow, jetzt gerade mit dem Harry Styles.
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0: Wir wünschen euch einen guten Start in den Dienstag, den 15. September. Es ist 6 Uhr.
3: Ich bin Mary Milanovic. Guten Morgen.
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3: Die Eidgenössische Finanzkontrolle kritisiert die Grundlagen des Bundesprogramms Verkehr 45. Damit will der Bundesrat Ausbauprojekte der Straße und Schiene gemeinsam planen und priorisieren. Die Kritik richtet sich gegen das Gutachten der ETH Zürich. Dieses sei keine ausreichend verlässliche Grundlage für verkehrspolitische Entscheidungen. Es seien nicht zuverlässige und nachvollziehbare Kriterien ausgewählt worden, rügt sie. Das zuständige Ministerium weist die Kritik zurück und will am Gutachten der ETH festhalten. Der Einwohnerrat von Wettingen muss über eine massive Steuererhöhung entscheiden. Der Gemeinderat beantragt im Budget für das kommende Jahr eine Anhebung des Steuerfußes um 15% auf 110 Prozentpunkte. Die zusätzlichen Einnahmen seien wichtig, um Leistungen zu sichern und notwendige Investitionen weiterzuführen, so der Gemeinderat. Für das Wettinger Gemeindepersonal ist zudem eine Lohnerhöhung um 1% vorgesehen. Die Neubesetzung von Führungspositionen bei SRF sorgt intern für Kritik. Radiomitarbeitende fühlen sich demnach gegenüber Kolleginnen und Kollegen vom Fernsehen benachteiligt, schreibt das Newsportal Schweiz heute. Zudem wird die neue Führungsstruktur als zu kompliziert kritisiert. SRF weist die Vorwürfe zurück und bezeichnet das Auswahlverfahren als fair und transparent. US-Präsident Donald Trump verliert beim Thema Briefwahl vor dem obersten Gericht. Wahlunterlagen können weiterhin nach den bisherigen Regeln verschickt werden. Der Supreme Court hat einen Antrag der Regierung für eine deutliche Verschärfung der Briefwahl abgelehnt und damit einem Entscheid eines unteren Gerichts zugestimmt. Anfang November wählen die USA das Repräsentantenhaus und einen Teil des Senats neu.
0: Der Dow Jones in New York schließt 0,3% im Minus, der Nasdaq 0,8% im Minus und der Nikkei zu Tokio, der steht aktuell 0,8% im Plus. Ein Euro bekommen wir für 94 Rappen, ein US-Dollar kostet 82 Rappen.
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0: Grüßt euch ins Auto am 2 ab 6. Ich habe euch für den Moment keine Meldungen von gröberen Staus. Ihr verliert nicht mehr als 10 Minuten. Ich wünsche euch eine gute und eine sichere Fahrt an euch Ziel.
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0: Sonnenbrillen einpacken. Heute gibt es nämlich ganz viel Sonne und blauen Himmel im Argovieland. Es gibt einen schönen Dienstag mit bis zu 27 Grad. Zum aus dem Haus gehen aktuell Zarau 13 Grad.
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0: Mit ganz viel Tzatziki im Bauch begleite ich euch in der Dienstag. Guten Morgen, Argovieland. Meine bessere Radiohälfte, Vanessa, die hat geheiratet das Wochenende in dem schönen Griechenland. Und jetzt bin ich zurück und wir haben Grosses vor, während Vanessa noch zwei Wochen Ferien hat. Und zwar zahlt Radio Argovia alles. Der nächste Wunschbetrag, den ich übernehme, kurz nach dem 7. Darum jetzt unbedingt noch euch einschicken in der Radio Argovia App. Und im Soundtrack zum Leben, da starten wir jetzt rein in der schönen sommerliche Dienstag, die es gibt mit ganz viel Sonne. Das ist der Harry Styles und American Girls.

0: nur die beste Musik. Zum Mittag startet hier bei Argovia. Wir haben es 12 ab 6. Wir gehen eine Woche zurück miteinander Argovieland und holen die schöne Erinnerungen für
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0: Und jetzt gehen wir ein Jahr führen. Unser Argovia-Fest Festivalleiter, der hat neben Kaffee und Gipfeli heute Morgen auch noch schöne News mit dabei, der Marco Kugel.
1: Genau, nach dem Fest ist vor dem Fest. Am 3. und 4. September 2027 findet das Argovia-Fest wieder im Bierfeld statt.
0: Zack, wunderbar. Und da geht es jetzt schon los mit der Planung.
1: Ja, wir sind aktuell dran am Booking für die Acts, damit wir möglichst spannende Künstler auf die Bühne holen können. Dann wird die Kommunikation weiter geplant, der Vorverkauf wird geplant, sodass wir aufs Weihnachtsgeschäft im November, Dezember mit dem Vorverkauf starten und hoffentlich, so Gott will, auch schon einen Act verkünden.
0: So, wir nehmen den dickste und fetteste rote Filzstift für den man findet und kreiselt den 3. und 4. September 2027 ein.

Mit 13 Grad zu Villmergen geht es ab in den Ziefstieg und ich hoffe, ihr hockt mit den schönsten kurzen Hosen, die ihr im Kleiderschrank gefunden habt, im Auto. Es gibt nämlich noch warme 27 Grad und ganz viel Sonne heute im Argoviland. Abbremsen müsst ihr in der Region Solothurn, A1 Richtung Bern, zwischen Herkingen und der Verzweigung Lutherbach haben ihr 10 Minuten länger und in der Region Zürich rund um den Gubrist, wo es von allen Seiten her gut 10 Minuten länger geht. Gute Fahrt und einen guten Start in den Tag mit dem Remo Forer hier im Soundtrack zum Leben.

0: zwei Songs zu spät ist er gekommen.
1: Nein, schade war's, ja.
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0: 22 ab 6, guten Morgen Argovilanz. David aus Mürken hat mir gestern 500 Stutz abgenommen für den Verlobungsring. Wenn er eben pünktlich gewesen wäre.
1: Ich bin gerade jetzt ins Büro gekommen. Ich habe es jetzt gesehen, ich habe noch ein WhatsApp bekommen, dass er anruft und ich habe es nicht früher geschafft. Ja, scheiße. Part of the deal. Hey.
0: Ja, der Deal der beinhaltet zwei Sachen. Ihr schickt einen Wunschbetrag ein und läutet innerhalb von 3 Hits an, wenn ihr euren Namen gehört, kurz nach dem 7. 0848 120 120. Das ist die Nummer zum Glück, die ihr jetzt am besten gerade abspeichert. Nächste Chance in weniger als einer Stunde.
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1: Schnell etwas Wichtiges von der Strasse für euch am 5:30 Region Baden. Fahrt vorsichtig auf der A1 Richtung Zürich zwischen Wettigen und Spreitenbach. Da liegen Pneuteile auf der Strasse. Stauet auch gerade auf dem Abschnitt auf der A1 Richtung Zürich 10 Minuten plus zwischen Baden-West und Spreitenbach. Die ganze Übersicht für euch in der Radio Argovia App.

0: Guten Morgen.
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0: Ganz viel Hits parat für euch, der aktuelle von der Taylor Swift. I know it, I know you. Und dann könnt ihr den Kaffee heute Morgen ungeniert auch koffeinfrei nehmen. Soundtrack zum Leben liefert Power mit dem Lil Nas X und hinten nachher schicken wir auch noch Europe und The Final Countdown.
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4: Hä? Was schickt mir das Grosse da für Nachrichten? Ein Auto, ein Blitz und 5 Herzli-Augen. Ah, stimmt! Die Amag Emotion Days. Das Grosse ist ja schon voll unter

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1: Das geplante Straßenausbauprojekt des Bundesverkehr 45 soll erhebliche Schwächen haben. Mit dem Programm will der Bundesrat den Ausbau von Straße und Schiene planen und dabei Prioritäten setzen. Die Finanzkontrolle stellt jedoch die Priorisierung und die Grundlagen in Frage und bezweifelt die Wirtschaftlichkeit einzelner Projekte. Das Verkehrsdepartement weist die Kritik zurück. Auf Trinkgeld werden in der Schweiz weiterhin keine Steuern erhoben. Auch Sozialversicherungsbeiträge müssen auf Trinkgeld nicht geleistet werden. Das hat das Parlament gestern Abend entschieden. Von Steuern und Sozialausgaben ausgenommen sein sollen demnach auch elektronisch bezahlte Trinkgelder. Das Kantonsspital Baden muss einen Millionenauftrag für ein neues Bestrahlungsgerät neu aufgleisen. Das Aargauer Verwaltungsgericht hat die freihändige Vergabe von rund 5 Millionen Franken gestoppt, wie die Aargauer Zeitung berichtet. Das Spital hätte den Auftrag öffentlich ausschreiben müssen. Auswirkungen auf die Behandlung von Krebspatienten gibt es laut dem Kantonsspital nicht. US-Präsident Donald Trump verliert beim Thema Briefwahl vor dem obersten Gericht. Wahlunterlagen können weiterhin nach den bisherigen Regeln verschickt werden. Der Supreme Court hat einen Antrag der Regierung für eine deutliche Verschärfung der Briefwahl abgelehnt und damit einem Entscheid eines unteren Gerichts zugestimmt. Anfang November wählen die USA das Repräsentantenhaus und einen Teil des Senats neu.
2: Grüezi euch unterwegs, kurz nach 6:30. Das sind alle Staus, die ihr mindestens 10 Minuten verliert. Region Aarau, A1 Richtung Zürich, da bremsen zwischen Aarau-Ost und der Verzügung Birfeld, 10 Minuten plus. Wenn ihr weiterfahrt auf der A1 Richtung Zürich, zwischen Baden-West und Spreitenbach, nochmal ein 10 Minuten plus, das drauf kommt. Region Solothurn, da bringen wir euch gut durch den Stau auf der A1 Richtung Bern. Zwischen Herkingen und der Verzügung Lutherbach haben wir über mehrere Abschnitte 20 Minuten länger. Zwei Meldungen aus der Region Zürich, A1 Richtung St. Gallen von Dietikon bis zum Gubrist 10 Minuten länger und auf dem Westring Richtung Basel zwischen Urdorf Nord und dem Limmentaler Kreuz auch ein Plus von 10 Minuten. Gute Fahrt!
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2: Ganz viel Sonne und blauer Himmel heute im Argovilland. Das gibt einen schönen Dienstag mit bis zu 27 Grad. Das Biberstein aktuell zum aus dem Haus geht 13 Grad.
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2: Die Sonnenbrille haben wir reingepackt und die besten Hits gibt es von uns. Das ist der Ray Dalton und Blood Running im Soundtrack zum Leben. Guten Morgen, Argovialand.

0: wunderschönen guten Morgen. Es ist 21 vor 7 Uhr und wir geben euch einen unvergesslichen Feierabend mit ihm da.
1: Hallo zusammen, da ist der Stress. Ich lade euch ein zu einer Exklusivabend auf Radio Argovia Stage.
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0: Und zwar genau heute in einer Woche im Kiff Zarau.
3: Wir spielen ein paar Songs, neue Songs und ein paar alte Songs. Nicht viel. Und ich werde ein bisschen lesen von meinem Buch und ein bisschen Perspektive geben, okay, um was geht in diesem Buch und wie können wir weitergehen mit Situationen wie mentaler Gesundheit.
0: Der Stress freut sich da, euch neben seinen Hits auch noch einen tieferen Blick in seinen Alltag zu geben.
3: Manchmal denken Leute, dass alle die Künstler haben so ein tolles Leben und das alles ist einfach wie Kaulitz und Kaulitz. Es ist eigentlich nicht so und ich glaube, es ist sehr wichtig, dass wir sind auch ehrlich mit manchen und dass wir können etwas, wie zu sagen, wir können Mut teilen mit anderen.
0: Genau um das geht es in seiner Musik und eben auch in seinem neuen Buch, das er geschrieben hat. Beides gibt es live und hautnah für euch heute in einer Woche im Kiff zu Aarau, wo ihr mit ein bisschen Glück dabei seid, wenn ihr jetzt auf argovia.ch reinklickt.
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Was für ein Start mit Europe. 6:47 in der Argovia Morgenshow und jetzt blasen wir zusammen mit der Taylor Swift in die Mundharmonika. Aktuell Hit I Know It, I Know You, parat für euch hier im Soundtrack zum Leben. Nicht nur die besten Hits, sondern auch einen wunderschönen Sonnenaufgang und aktuell 13 Grad zu Holzigen gibt es. Zum Dienstag gestartet, es werden noch 27 Grad draus, dazu blauer Himmel und ganz viel Sonne im Argovieland. Noch schnell die drei wichtigsten Meldungen von unterwegs für euch. Passet auf in der Region Zofingen, A1 Richtung Bern, höhere Verzweigung Wickertal, liegen Gegenstände auf der Strasse. Die A1 Richtung Zürich, da staut sich sein quer durch Arguiland von Aarau Ost bis auf Neuenhof über mehrere Abschnitte ein Plus von einer Viertelstunde. Und Geduld im Gepäck braucht ihr auch in der Region Solothurn, A1 Richtung Bern. Da bringen wir euch gut durch den Stau zwischen Rotrist und der Verzweigung Lutherbach. Da geht es aktuell eine Viertelstunde länger.

0: 8 Minuten an. Dann ist es 7 Uhr. Und gestern Morgen, kurz nach dem 7 Uhr, hat es so getönt bei uns.
1: Ist da der David? Ja, da ist niemand.
0: Mein Kollege, der Matthias Schöpfer, der hatte eine leere Telefonleitung gehabt. 500 Franken hätten wir dem David abgenommen, wenn er innerhalb von 3 Hits angerufen hätte. Betonung, 3 Hits angerufen hätte er nämlich erst nach 5.
2: Ich bin gerade jetzt ins Büro gekommen. Ich habe jetzt gesehen, ich habe noch das WhatsApp bekommen, dass er anruft und ich habe es nicht früher geschafft. Ja, scheiße. Part of the deal. Hey.
0: So, also nützt die 10 Minuten an, die gut sind. Jetzt Wunschbetrag einschicken in der Radio Argovia App und kann nach dem 7. sofort anrufen, wenn es euer Name ist. 0848 120 120 ist die Nummer zum Glück.

0: Schön, sind wir zusammen früh wach. Es geht ab in Dienstag hier bei Argovia, jetzt gerade mit der Noemi Besa und ihrem schönen aktuellen gemütlichen Hit Hear Me.
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0: Ich wünsche euch einen guten Start in der Dienstag. Das ist der 15. September am 7.
9: Ich bin Mary Milanovic. Guten Morgen.
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9: Das geplante Straßenausbauprojekt des Bundesverkehr 45 soll erhebliche Schwächen haben. Mit dem Programm will der Bundesrat den Ausbau von Straße und Schiene planen und dabei Prioritäten setzen. Die Finanzkontrolle stellt jedoch die Priorisierung und die Grundlagen in Frage und bezweifelt die Wirtschaftlichkeit einzelner Projekte. Das Verkehrsdepartement weist die Kritik zurück. Der Einwohnerrat von Wettingen muss über eine massive Steuererhöhung entscheiden. Der Gemeinderat beantragt im Budget für das kommende Jahr eine Anhebung des Steuerfußes um 15% auf 110 Prozentpunkte. Die zusätzlichen Einnahmen seien wichtig, um Leistungen zu sichern und notwendige Investitionen weiterzuführen, so der Gemeinderat. Für das Wettinger Gemeindepersonal ist zudem eine Lohnerhöhung um 1% vorgesehen. Die Neubesetzung von Führungspositionen bei SRF sorgt intern für Kritik. Radiomitarbeitende fühlen sich demnach gegenüber Kolleginnen und Kollegen vom Fernsehen benachteiligt, schreibt das Newsportal Schweiz heute. Zudem wird die neue Führungsstruktur als zu kompliziert kritisiert. SRF weist die Vorwürfe zurück und bezeichnet das Auswahlverfahren als fair und transparent. US-Präsident Donald Trump verliert beim Thema Briefwahl vor dem obersten Gericht. Wahlunterlagen können weiterhin nach den bisherigen Regeln verschickt werden. Der Supreme Court hat einen Antrag der Regierung für eine deutliche Verschärfung der Briefwahl abgelehnt und damit einem Entscheid eines unteren Gerichts zugestimmt. Anfang November wählen die USA das Repräsentantenhaus und einen Teil des Senats neu.
0: Der Dow Jones in New York schließt 0,3% im Minus, der Nasdaq 0,8% im Minus und der Nikkei in Tokio steht 0,8% im Plus. Ein Euro kostet 94 Rappen, ein US-Dollar bekommen dafür 82 Rappen.
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0: Grüßt euch ins Auto kurz nach dem 7. Bringen euch gut durch den Stau auf der A1 Richtung Zürich. Stockt hier einmal quer durch Arguiland von Aarau Ost bis Neuenhof, gut ein Plus von einer Viertelstunde. In der Region Solothurn Stau auf der A1 Richtung Bern zwischen Rotrist und der Verzweigung Lutherbach geht es 20 Minuten länger. Region Zürich, die A1 Richtung St. Gallen, die ihr länger habt, zwischen Dietikon und dem Gubrist 10 Minuten plus. Der Westring Richtung Basel zwischen dem Honnerhead-Tunnel und dem Limmataler Kreuz 10 Minuten drauf rechnen. Und eine Viertelstunde länger geht es auf der A1 Richtung Bern zwischen Effretiken und Zürich-Ost. Gute und sichere Fahrt wünsche ich euch.
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0: Der Spätsommer zeigt sich nochmal von der besten Seite heute. Es gibt ganz viel Sonne und blauen Himmel im Argovieland. Ein schöner Dienstag mit bis zu 27 Grad. Zu Uerken aktuell zum Mittag starten 13 Grad.
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0: Ihr schickt euch einen Wunschbetrag ein in der Radio Argovia App. Wir übernehmen so einfach funktioniert. Argovia Land, guten Morgen. Das ist der Moment, wo wir den nächsten Wunschbetrag von euch übernehmen. 0848 120 120. Folgende Person hat jetzt drei Hits zum neuen Studio anrufen. Sie kommt aus Sarmenstorf. Zum Nachnamen heisst sie Müller. Zum Vornamen heisst sie Gisela. Gisela Müller aus Sarmi. Das sind deine drei Hits ab jetzt.

0: Das sind es, die drei Hits.
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0: Und ihr könnt immer einen Wunschbetrag einschicken in Argovialand. Wir zahlen die und noch zwei Wochen lang jeden Morgen kurz nach 7 Uhr eure Wunschbeträge. Gisela Müller aus Sarmenstorf, das war der Name, den ich vorher gesagt habe. Sie hat genau drei Hits Zeit gehabt, zum Anrufen auf 0848 120 120. Und es hat tatsächlich ein paar Leute. Guten Morgen, wer ist da?
2: Das ist Gisela. Hi, Matthäus. Ja, ich habe meinen Namen gehört im Radio, das ist Gisela Leute.
0: Du hast das gemacht, sehr pünktlich. Gisela, wir übernehmen deinen Wunschbetrag, 210 Stutz.
2: Danke vielmals, das ist mega cool.
0: So, jetzt erzähl schnell, die 210 Stutz, das ist für drei neue Sonnenschirme. Die sind dir davon geblasen worden.
2: Genau, und zwar hat es recht gewindet bei uns und wir haben die unglücklicherweise ein bisschen draussen gelassen. Und dann haben wir gesehen, dass die alle völlig verkrümmt und verrissen sind am nächsten Morgen. Genau.
0: Gisela, wir übernehmen es.
2: Hey, das ist so gut. Danke viel, viel mal. Mega cool.
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0: 210 Franken für Gisela aus Sarmenstorf.
1: Hey, das ist so gut. Danke vielmal. Mega cool.
0: Radio Argovia zahlt alles den nächsten Wunschbetrag, den wir übernehmen morgen und morgen kurz nach dem 7. Darum euch unbedingt noch einschicken in der Radio Argovia App. Da gibt es ganz schnell die drei wichtigsten Meldungen von unterwegs, dass ihr gut planen könnt. In der Region Aarau müsst ihr abbremsen Richtung Zürich auf der A1. Zwischen Aarau Ost und der Verzügung Birfeld geht es 10 Minuten länger. In der Region Solothurn auf der A1 Richtung Bernstau zwischen Herkingen und der Verzügung Lutherbach plus 20 Minuten. Und in der Region Zürich der längste Stau im Moment auf der A1 Richtung St. Gallen von Spreitenbach bis zum Gubrist plus eine Viertelstunde. Das geht ein wunderbarer Tag mit ganz viel Sonne und bis zu 27 Grad hier bei uns.

0: die beste Musik zum Mittag starten, hier bei Argovia, 23 ab 7. Wir gehen eine Woche zurück und holen die schöne Erinnerungen für ihn.
1: Oh, die Haufen fröhlicher Gesichter, die lässigen Leute von klein bis alt, die eine gute Zeit hatten.
0: Und jetzt gehen wir ein Jahr führen miteinander. Unser Argovia-Fest-Festivalleiter Marco Kugel, der hat neben Kaffee und Gipfeli heute Morgen auch noch wunderbar schöne News dabei für euch.
1: Genau, nach dem Fest ist vor dem Fest. Am 3. und 4. September 2027 findet das Argovia-Fest wieder im Bierfeld statt.
0: 3. und 4. September tun wir uns fett anstreichen und da geht es jetzt auch schon los mit der Planung.
1: Ja, wir sind aktuell am Booking für Acts, damit wir möglichst spannende Künstler auf die Bühne holen können. Dann wird die Kommunikation weiter geplant, der Vorverkauf wird geplant, sodass wir aufs Weihnachtsgeschäft November, Dezember mit dem Vorverkauf starten und hoffentlich, so Gott will, auch schon ein Act verkaufen.

0: geht's in der Wacht.
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2: Da gibt's da bei Argovia, jetzt gerade der aktuelle Hit von Temper City für euch. Joel Corey und M&EK wecken euch mit Head and Heart. Und der Kulthit von Lee and Rhymes darf nicht fehlen, Can't Fight the Moonlight, zusammen mit ganz vielen anderen Hits vor dem 8.
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0: Medikamenten zur Betäubung und sexuellen Ausbeutung von Opfern stärker bekämpfen. Er hat einen entsprechenden Vorstoß angenommen. Der Bundesrat soll dabei auch verhindern, dass Medikamente durch schlechte Abgabepraktiken unbeabsichtigt auf dem Schwarzmarkt landen. Als nächstes entscheidet der Ständerat. Das Kantonsspital Baden muss einen Millionenauftrag für ein neues Bestrahlungsgerät neu aufgleisen. Das Aargauer Verwaltungsgericht hat die freihändige Vergabe von rund 5 Millionen Franken gestoppt, wie die Aargauer Zeitung berichtet. Das Spital hätte den Auftrag öffentlich ausschreiben müssen. Auswirkungen auf die Behandlung von Krebspatienten gibt es laut dem Kantonsspital nicht. US-Präsident Donald Trump verliert beim Thema Briefwahl vor dem obersten Gericht. Wahlunterlagen können weiterhin nach den bisherigen Regeln verschickt werden. Der Supreme Court hat einen Antrag der Regierung für eine deutliche Verschärfung der Briefwahl abgelehnt und damit einem Entscheid eines unteren Gerichts zugestimmt. Anfang November wählen die USA das Repräsentantenhaus und einen Teil des Senats neu.
1: Das Neueste von der Strasse für euch, wir haben es 7.32. Region Aarau, A1 Richtung Zürich, zwischen Aarau Ost und der Verzweigung Birfeld geht es im Moment eine Viertelstunde länger. Wir bringen euch gut durch den Stau in der Region Solothurn, A1 Richtung Bern, wo ihr abbremsen müsst zwischen Herkingen und der Verzweigung Lutherbach, da auch ein Plus von einer Viertelstunde. Die Region Zürich rund um den Gubrist auf allen Seiten, der längste Stau aktuell auf der A1 Richtung St. Gallen, zwischen Spreitenbach und dem Gubristunnel plus eine Viertelstunde. Ganz frisch noch eine Unfallmeldung reinkommen, jetzt auf der A1 Richtung Bern, Region Solothurn, zwischen Herkingen und Önsigen. Dort ist der Pannenstreifen blockiert, da bitte unbedingt vorsichtig fahren. Gute und sichere Fahrt euch, die ganze Übersicht immer auf dem neuesten Stand in der Radio Argovia App.
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1: Hoffen, ihr habt die Sonnenbrille eingepackt. Es gibt ganz viel Sonne und blauen Himmel heute im Argoviland bei maximal 27 Grad.
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1: Sehr ein erfolgreicher Morgen bis jetzt. Der erste Wunschbetrag, den wir übernommen haben. Radio Argovia zahlt alles. Wir hören zurück auf die 10 vor 8. Zuerst, gerade nach 2 Hits, da spielen wir zusammen falsch ist richtig. 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Rasch anrufen.

0: 20 vor 8.
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0: So, wir nehmen alle zusammen Platz im Schulbus von der Patricia aus Bütikon. Guten Morgen, Patricia.
2: Hey, guten Morgen, Matteo.
0: Und ich finde das ja wunderschön.
2: Jetzt bin ich aber schon ein
0: bisschen nervös. Bist? Nein. Ich wollte gerade sagen, dass ich es wunderschön finde, dass unser Kult-Morgen-Game ja so ein bisschen zu eurer Morgenroutine geworden ist im Schulbus, wo du fahrst.
2: Ja, das ist mega cool. Dann sind sie richtig wach. Also erstmal ist das Radio richtig schön laut, damit jeder was versteht. Dann kommen eure Fragen und dann tun wir eigentlich im Chor antworten. Das ist Gehirnjogging, würde ich sagen.
0: Das stimmt. Und jetzt machen wir ganz fest Gehirnjogging mit dir, liebe Patricia. Der Druck ist ja wahrscheinlich ein bisschen hoch, wenn jetzt alle zulassen. Patricia, ja. 100 Franken gibt es für dich, wenn du es schaffst. Wie du es schon sehr gut kennst, 6 Fragen innerhalb von 20 Sekunden sind gemäss falsch zu beantworten.
2: Richtig, ja.
0: Toi, toi, toi und mach alles falsch. Welches Land ist bekannt für Pizza und Pasta?
2: Frankreich.
0: Falsch. Welche Farbe der Gurke?
2: Gelb.
0: Falsch. Aus was macht man Pommes?
2: Aus Gurke.
0: Falsch. Ein Tier mit einem langen Hals?
2: Ein Eichhörnchen.
0: Falsch. Die Hauptstadt von Schweden?
2: Berlin.
0: Falsch. Die Hälfte von 14?
2: 33. Juri, hoi.
0: 100 Stutz gibt das für dich. Gratuliere von Herzen.
2: Danke, danke vielmals.
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Ich hoffe, ihr habt mal eure schönsten kurzen Hosen aus dem Kleiderschrank vorgegraben. Mit 13 Grad zu Bütiken starten wir aktuell in der Dienstag. Es werden nämlich noch 27 Grad draus. Dazu blauer Himmel und ganz viel Sonne, bevor es dann morgen wieder grau und nass wird. Noch ganz schnell die drei wichtigsten Meldungen von unterwegs für euch. Ihr müsst abbremsen in der Region Aarau auf der A1 Richtung Zürich. Zwischen Aarau-Ost und der Verzögerung Bärfeld geht es im Moment 10 Minuten länger. In der Region Solothurn Stau auf der A1 Richtung Bern, zwischen Herkingen und der Verzögerung Lutherbach ein Plus von einer Viertelstunde. In der Region Zürich der längste Stau aktuell auf der A1 Richtung St. Gallen, von Spreitenbach bis zum Gubrist ein Plus von einer Viertelstunde. Es geht ab im Tag mit der Tiffany Harris, das ist der Soundtrack zum Leben.

0: kurz nach dem 7. heute Morgen hat sie so getönt.
1: Alles Gisa, hi Matthäus. Ja, ich habe meinen Namen gehört im Radio, das ist ein Anrufe.
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1: Hey, das ist so gut. 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Mega cool.
0: Gisela Müller aus Sarmenstorf, das war der Name, den ich kurz nach dem 7. gesagt habe. Und du warst sehr aufmerksam mit dabei gewesen.
1: Ja, ich habe gedacht, oh, das hat jemand Sarmenstorf, jetzt muss ich genauer reinlaufen. Und Müller habe ich gedacht, okay, könnte noch Paare sein. Aber ja, der beim Vornamen ist eher selten. Da habe ich wirklich gedacht, oh Gott, jetzt muss ich schnell neben draußen fahren und zurückrufen, ja.
0: Das hat sie gemacht, sehr pünktlich innerhalb von drei Hits. 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
0: So, unser grosses Portemonnaie bleibt natürlich offen. Nächste Chance für euch, morgen am Morgen.
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0: der Soundtrack zum der PCU-Verfahren. Stellen euch den Teddy Swims ins Büro oder auf die Baustelle Mr. Know-It-All jetzt gerade für euch.
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0: Wir wünschen euch einen guten Start im Dienstag, das ist der 15. September am 8.
13: Ich bin Mary Milanovic, guten Morgen.
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13: Postzusteller beklagen eine fehlende Feiertagsanrechnung für den diesjährigen 1. August. Weil der 1. August dieses Jahr auf einen Samstag fiel, wurde dieser vielen Postzustellern nicht als freier Tag angerechnet. Wie der Blick schreibt, haben nun 960 Mitarbeitende einen offenen Brief an die Post unterzeichnet und fordern, dass der Feiertag nachträglich angerechnet wird. Die Post selbst verweist auf den Gesamtarbeitsvertrag, sie ist aber zu Gesprächen bereit. Der Nationalrat will den Missbrauch von Medikamenten zur Betäubung und sexuellen Ausbeutung von Opfern stärker bekämpfen. Er hat einen entsprechenden Vorstoß angenommen. Der Bundesrat soll dabei auch verhindern, dass Medikamente durch schlechte Abgabepraktiken unbeabsichtigt auf dem Schwarzmarkt landen. Als nächstes entscheidet der Ständerat. Der Einwohnerrat von Wettingen muss über eine massive Steuererhöhung entscheiden. Der Gemeinderat beantragt im Budget für das kommende Jahr eine Anhebung des Steuerfußes um 15% auf 110 Prozentpunkte. Die zusätzlichen Einnahmen seien wichtig, um Leistungen zu sichern und notwendige Investitionen weiterzuführen, so der Gemeinderat. Für das Wettinger Gemeindepersonal ist zudem eine Lohnerhöhung um 1% vorgesehen. Die US-Umweltbehörde hebt einen Großteil der Vorschriften zur Begrenzung von Treibhausgasen bei Kohle- und Gaskraftwerken auf. Die Trump-Regierung begründet den Schritt mit einer zuverlässigeren und günstigeren Energieversorgung. Die Aufhebung ist vor allem für den Klimaschutz problematisch, weil Kohle- und Gaskraftwerke große Mengen CO2 ausstoßen.
0: Der Dow Jones in New York schließt 0,3% im Minus, der Nasdaq schließt 0,8% im Minus und der Nikkei in Tokio 0,8% im Plus. Ein Euro kostet 94 Rappen, ein US-Dollar bekommen wir für 82 Rappen.
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0: 2 Minuten nach dem 8. Das sind alle Staus für euch, die ihr mindestens 10 Minuten verliert. Region Solothurn, die A1 Richtung Bern zwischen Herkingen und der Verzügung Lutherbach, das plus von einer Viertelstunde. Region Zürich, die A1 Richtung St. Gallen, wo ihr hinter mir ansteht, zwischen Spreitenbach und dem Gubrist eine Viertelstunde länger. Das Gleiche auf dem Westring Richtung Chur zwischen Urdorf Nord und Zürich West. Und auch ein plus von einer Viertelstunde auf der A1 Richtung Bern zwischen Frieden und Zürich Ost. Und dann noch diverse Meldungen von euch, Argoviland, dass es Stau hat zwischen Niederlands von Niederlands auf Lenzburg und auch von Sion her auf Lenzburg. Von Niederlands her verlieren wir eine Viertelstunde und von Sion im Moment ein Plus von 10 Minuten. Die ganze Übersicht für euch immer in unserer App. Gute Fahrt.
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0: Ganz viel Sonne und blauer Himmel heute im Argovialand. Es gibt einen schönen Dienstag mit bis zu 27 Grad.
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0: Ganz viel Hits parat für euren Start in den Tag. Freue mich auf die Kaiser Chiefs. Und jetzt zuerst, wie versprochen, der Teddy Swims.

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1: Mit ganz viel Satziki im Buch begleite ich euch in der Dienstag. Guten Morgen, Argobilanz. Ich bin gestern gelandet nach der Hochzeit von meiner besseren Radiohälfte, Vanessa, die Kurate in diesem schönen Griechenland am Samstag und hat jetzt noch 2 Wochen Ferien. Und wir haben zusammen Grosses vor in dieser Zeit. 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Heute Morgen haben wir den Wunschbetrag von der Gisela übernommen.
2: Hey, das ist so gut. Danke viel mal. Mega cool.
1: Und morgen ja vielleicht euch. Darum jetzt noch einschicken in der Radio Argovia App.

0: 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September 2027 ein. Das ist der Dienstagmorgen mit Argovia. Wir haben es 11 ab 8. Guten Morgen miteinander. Und heute Morgen da haben wir wunderbare News bekommen von unserem Argovia-Festfestivalleiter Margo Kugel. Am 3. und am 4. September nächstes Jahr steigt die Party vom Jahr natürlich im Bierfeld. Und da wird jetzt schon vorbereitet.
1: Ja, wir sind aktuell dran am Booking für die Acts, damit wir möglichst spannende Künstler auf die Bühne holen können. Dann wird die Kommunikation weiter geplant, der Vorverkauf wird geplant, sodass wir aufs Weihnachtsgeschäft im November, Dezember mit dem Vorverkauf starten und hoffentlich, so Gott will, auch schon einen Act verkünden.
0: Das sind doch wunderbare News zum Mittag starten. Dazu die beste Musik bei Argovia. Das ist der Kaigo, Save My Love.

Katy Perry gibt die Sonnenbrille gerade weiter an Sabrina Carpenter hier im Soundtrack zum Leben. Das gibt einen wunderbar schönen Tag in Marco Wieland. Blauer Himmel, viel Sonne und maximal 27 Grad. Noch schnell die aktuellsten Meldungen von unterwegs. In der Region Solothurn staut sich auf der A1 Richtung Bern von Herkingen bis zu der Verzweigung Lutherbach aktuelles Plus von einer Viertelstunde. Und dann noch die Region Zürich rund um den Gubristadtbremsen. Von allen Seiten her geht es gut 10 Minuten länger.

0: 21.08. Guten Morgen. Wir geben euch einen unvergesslichen Feierabend mit ihm da.
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0: Guten Morgen miteinander.
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0: Dai, Shakira und Burna Boy parat für euch. Es geht ab ins Einstieg mit der Mabel. Ganz viel Hits parat vor dem 9. Auch der Michael Jackson, Black or White, hier im Soundtrack zum Leben.
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0: Ich wünsche euch einen guten Start im Dienstag. Das ist der 15. September um 8:30 Uhr.
7: Ich bin Mary Milanovic. Guten Morgen.
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7: Postzusteller beklagen eine fehlende Feiertagsanrechnung für den diesjährigen 1. August. Weil der 1. August dieses Jahr auf einen Samstag fiel, wurde dieser vielen Postzustellern nicht als freier Tag angerechnet. Wie der Blick schreibt, haben nun 960 Mitarbeitende einen offenen Brief an die Post unterzeichnet und fordern, dass der Feiertag nachträglich angerechnet wird. Die Post selbst verweist auf den Gesamtarbeitsvertrag, sie ist aber zu Gesprächen bereit. Das Parlament will Schweizer Brot besser vor der Konkurrenz aus dem Ausland schützen. Nach dem Nationalrat hat auch der Ständerat einem entsprechenden Vorstoß zugestimmt. Der Bundesrat soll die Zollvorteile für importierte Backwaren abschaffen und damit die Schweizer Brotproduktion stärken. Der Bundesrat war wegen des Freihandelsabkommens mit der EU dagegen, muss den Vorstoß nun dennoch umsetzen. Ein geplanter Lärmvergleich zwischen 2 Kampfjets kann vorerst nicht stattfinden. Laut Tamedia ist die italienische Luftwaffe aus Sicherheitsgründen nicht dazu bereit. Ursprünglich war vorgesehen, in Meiringen im Kanton Bern den Lärmpegel

0: das, wo ihr mindestens 10 Minuten verliert. Region Solothurn, die A1 Richtung Bern, zwischen Herkingen und der Verzügung Luderbach, das plus von 10 Minuten. In der Region Zürich, A1 Richtung St. Gallen, zwischen Dietikon und Gubber, ist das plus von 10 Minuten. Das Gleiche auf dem Westring Richtung Basel, hinten ansteht zwischen dem Honnerätztunnel und dem Limmentaler Kreuz. Gegenrichtung auf dem Westring Richtung Chur, zwischen Urdorf Nord und Zürich West, 10 Minuten länger. Und auch ein 10 Minuten plus auf der A1 Richtung Bern, zwischen Effretiken und Zürich Ost. Gute Fahrt allerseits.
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0: Heute brauchen wir noch eine Sonnenbrille, bevor es dann morgen grau und nass wird. Ganz viel Sonne und blauer Himmel im Argovieland. Es gibt einen schönen Dienstag mit bis zu 27 Grad.
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0: Der rote Teppich ist ausgerollt für eure Stars im Soundtrack zum Leben. Das ist der Alex Warren und Fever Dream. Guten Morgen.

0: Are You With Me? 22 von 9 haben wir es und heute Morgen, kurz nach dem 7. hat es so getönt.
1: 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Hi, Matthäus. Ja, ich habe meinen Namen gehört im Radio, das ist ein Anrufer.
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1: 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Mega cool.
0: Gisela Müller aus Sarmenstorf, das war der Name, den ich kurz nach dem 7. gesagt habe. Und da war sie sehr aufmerksam mit dabei gewesen.
1: Ja, ich habe gedacht, oh, das hat jemand Sarmenstorf. Jetzt muss ich genauer reinhören. Und Müller habe ich gedacht, okay, könnte noch ein paar sein. Aber ja, der beim Vornamen ist eher selten. Da habe ich wirklich gedacht, oh Gott, jetzt muss ich schnell neben die Hause fahren und zurückrufen, ja.
0: Pünktlich innerhalb von 3 Hits war sie am Telefon gewesen. 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
0: Wir machen weiter. Eure Chance kommt morgen Morgen, kurz nach dem 7.
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0: Mit dem Michael Jackson und 14 Grad zu Bremgarten starten wir in der Dienstag. Und da werden noch 27 Grad draus dazu. Blauer Himmel und ganz viel Sonne heute im Argovilland. Noch schnell das Wichtigste von unterwegs für euch, die Region Solothurn. Da staut sich es noch auf der A1 Richtung Bern, zwischen Herkingen und der Verzügung Lutherbach, ein Plus von 10 Minuten. Und in der Region Zürich abbremsen, rund um den Gobrist. Erdo, ist auch schon parat?
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0: Sein aktueller Hit, Why Don't You Stay?

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1: Die beste Musik zum Mittag startet ab Jarguvia. Wir haben es 10 vor 9. Wir gehen eine Woche zurück und holen schöne Erinnerungen für ihn.
2: Oh, die Haufen fröhlichen Gesichter, die lässigen Leute von klein bis alt, die eine gute Zeit hatten.
1: Und jetzt gehen wir ein Jahr führen. Unser Arguvia Fest Festivalleiter Marco Kugel der hat neben Kaffee und Gipfeli auch noch schöne News dabei heute Morgen.
2: Genau, nach dem Fest ist vor dem Fest. Am 3. und 4. September 2027 findet das Arguvia Fest wieder im Bierfeld statt.
1: Dort, wo wir angehört, Dick und Fett anstreichen, den 3. und 4. September nächstes Jahr. Und da geht es aber jetzt schon los mit der Planung.
2: Ja, wir sind aktuell dran am Booking für die Acts, damit wir möglichst spannende Künstler auf die Bühne holen können. Dann wird die Kommunikation weiter geplant, der Vorverkauf wird geplant, sodass wir aufs Weihnachtsgeschäft im November, Dezember mit dem Vorverkauf starten und hoffentlich, so Gott will, auch schon einen Act verkünden.

0: Britney Spears. Sie macht Platz in Sandwich zum Namen für den Harry Styles. American Girls jetzt gerade.
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0: Kommen wir gut zur Dienstag, das ist der 15. September am 9.
10: Ich bin Mary Milanovic, guten Morgen.
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10: Postzusteller beklagen eine fehlende Feiertagsanrechnung für den diesjährigen 1. August. Weil der 1. August dieses Jahr auf einen Samstag fiel, wurde dieser vielen Postzustellern nicht als freier Tag angerechnet. Wie der Blick schreibt, haben nun 960 Mitarbeitende einen offenen Brief an die Post unterzeichnet und fordern, dass der Feiertag nachträglich angerechnet wird. Die Post selbst verweist auf den Gesamtarbeitsvertrag, sie ist aber zu Gesprächen bereit. Das Parlament will Schweizer Brot besser vor der Konkurrenz aus dem Ausland schützen. Nach dem Nationalrat hat auch der Ständerat einem entsprechenden Vorstoß zugestimmt. Der Bundesrat soll die Zollvorteile für importierte Backwaren abschaffen und damit die Schweizer Brotproduktion stärken. Der Bundesrat war wegen des Freihandelsabkommens mit der EU dagegen, muss den Vorstoß nun dennoch umsetzen. Die Migros kämpft mit Lieferproblemen bei Deodorants. Seit mehreren Wochen fehlen einzelne Deos der Eigenmarke IM und M-Budget, schreibt das Newsportal Schweiz heute. Grund seien Änderungen bei der Beschaffung und Produktion sowie weitere Probleme entlang der Lieferkette. Markenprodukte sind weiterhin erhältlich. Wann alle Migros-Deos wieder verfügbar sind, ist unklar. Der Detailhändler rechnet mit einigen Wochen. Die US-Umweltbehörde hebt einen Großteil der Vorschriften zur Begrenzung von Treibhausgasen bei Kohle- und Gaskraftwerken auf. Die Trump-Regierung begründet den Schritt mit einer zuverlässigeren und günstigeren Energieversorgung. Die Aufhebung ist vor allem für den Klimaschutz problematisch, weil Kohle- und Gaskraftwerke große Mengen CO2 ausstoßen.
0: Der Nikkei in Tokio schließt 0,8% im Plus. Ein Euro kostet 94 Rappen, ein US-Dollar 82 Rappen.
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0: Grüß euch ins Auto, kurz nach 9 Uhr, das Neueste auf der Strasse. Ganz frische Unfallmeldung reinkommen aus der Region Lenzburg. A1 Richtung Bern, da hat es den Unfall gegeben. Zwischen Mengenwil und Lenzburg geht es da im Moment 10 Minuten länger. Region Solothurn, da mit der Abbremse auf der A1 Richtung Bern, zwischen Herkingen und der Verzügung Lutherbach ein Plus von 10 Minuten. Und in der Region Zürich rund um den Gubrist auf der A1 und auf dem Westring von allen Seiten her gut auch 10 Minuten darauf rechnen. Gute Fahrt!
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0: Hoffe, ihr habt Sonnenbrille dabei, ganz viel Sonne und blauer Himmel heute im Argovieland. Das gibt einen schönen Dienstag mit bis zu 27 Grad.
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0: Und falls es euch jetzt darum noch irgendwo ans Wasser zieht, habt ihr in den Aare 20 Grad, der Reuss ist 21, die Limmat und der Rhein 22 Grad und der Hallwilersee ist 21 Grad.
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0: Ganz viel Hits parat, Dua Lipa und jetzt zuerst Harry Styles. Guten Dienstag.

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0: Grüß euch, ein Auto, fahrt vorsichtig in der Region Lenzburg. Da hat es einen Unfall gegeben vor kurzem, A1 Richtung Zürich. Da hat es Stau zwischen Lenzburg und Megenwil, im Moment ein Plus von 10 Minuten. Und auch in der Gegenrichtung Richtung Bern aufpassen, da liegen die Gegenstände auf der Strasse. Kommt gut ans Ziel, die ganze Übersicht für euch jederzeit in der Radio Argovia App zusammengefasst auf dem neuesten Stand.
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0: So, wir nehmen alle zusammen Platz im Schulbus von der Patricia aus Bütike. Guten Morgen, Patricia.
2: Hey, guten Morgen, Matteo.
0: Und ich finde das ja wunderschön.
2: Jetzt bin ich aber schon ein
0: bisschen nervös. Bist? Nein. Ich wollte gerade sagen, dass ich es wunderschön finde, dass unser Kultmorgen-Game ja so ein bisschen zu eurer Morgenroutine geworden ist im Schulbus, wo du fahrst.
2: Ja, das ist mega cool. Dann sind sie richtig wach. Also erstmal ist das Radio richtig schön laut, damit jeder was versteht. Dann kommen eure Fragen und dann tun wir eigentlich im Chor antworten. Das ist Gehirnjogging, würde ich sagen.
0: Das stimmt. Und jetzt machen wir ganz fest Gehirnjogging mit dir, liebe Patricia. Der Druck ist ja wahrscheinlich ein bisschen hoch, wenn jetzt alle zulassen. Patricia, ja. 100 Franken gibt es für dich, wenn du es schaffst. Wie du es schon sehr gut kennst, 6 Fragen innerhalb von 20 Sekunden sind gemäss falsch zu beantworten.
2: Richtig, ja.
0: Toi, toi, toi und mach alles falsch. Welches Land ist bekannt für Pizza und Pasta?
2: Frankreich.
0: Falsch. Welche Farbe der Gurke?
2: Gelb.
0: Falsch. Aus was macht man Pommes?
2: Aus Gurke.
0: Falsch. Ein Tier mit einem langen Hals?
2: Ein Eichhörnchen.
0: Falsch. Die Hauptstadt von Schweden?
2: Berlin.
0: Falsch. Die Hälfte von 14?
2: 33. Juri, hoi.
0: 100 Stutz gibt das für dich. Gratuliere von Herzen.
2: Danke, danke vielmals.
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0: aktuelle Hit von Michael Schulte, Love Sick.
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0: Musik aus der Ostschweiz schon parat. Der Remo Forer jetzt gerade mit Falling. Kenya Grace nehmen wir mit ins Soundtrack zum Leben und gehen durch den Dienstag mit Strangers. Und der schöne Hit von Coldplay habe ich euch auch noch parat vor dem 10. Das ist Klacks.
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Das ist der Robin Schulz und Fastboy.

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5: Einen guten Dienstag euch, Argo Bilanz. Wir haben es 10.
6: Ich bin Mary Milanovic.
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6: Künstliche Intelligenz ist bei Schweizer KMU weit verbreitet, sorgt aber kaum für grundlegende Veränderungen. Laut einer AXA-Studie nutzen oder testen rund 3/4 der Unternehmen KI. Eingesetzt wird sie vor allem für Übersetzungen, Korrespondenz und zur Optimierung von Arbeitsabläufen. Nur 12% der Firmen rechnen damit, wegen KI künftig Personal einsparen zu können. Die meisten betrachten die Technologie vor allem als Werkzeug für mehr Effizienz. Ein 15-jähriger Töffli-Lenker ist gestern Abend in Bünzen bei einem Unfall schwer verletzt worden. Der Jugendliche prallte auf einen unbeleuchteten Feldweg gegen eine abgestellte Mulde. Er musste mit dem Rettungshelikopter ins Spital geflogen werden. Die Aargauer Kantonspolizei stellte das frisierte und nicht eingelöste Töffli des 15-Jährigen sicher. Das Parlament will Schweizer Brot besser vor der Konkurrenz aus dem Ausland schützen. Nach dem Nationalrat hat auch der Ständerat einem entsprechenden Vorstoß zugestimmt. Der Bundesrat soll die Zollvorteile für importierte Backwaren abschaffen und damit die Schweizer Brotproduktion stärken. Der Bundesrat war wegen des Freihandelsabkommens mit der EU dagegen, muss den Vorstoß nun dennoch umsetzen. Die Migros kämpft mit Lieferproblemen bei Deodorants. Seit mehreren Wochen fehlen einzelne Deos der Eigenmarke IM und M Budget, schreibt das Newsportal Schweiz heute. Grund seien Änderungen bei der Beschaffung und Produktion sowie weitere Probleme entlang der Lieferkette. Markenprodukte sind weiterhin erhältlich. Wann alle Migros-Deos wieder verfügbar sind, ist unklar. Der Detailhändler rechnet mit einigen Wochen. Geduld braucht auf der A1 Bern Richtung St. Gallen zwischen Dietikon und dem Gubristunnel, dann auf der A1 St. Gallen Richtung Zürich zwischen Frediken und Zürich-Ost. Stocken tut es auch auf dem Westring Chur Richtung Basel zwischen dem Hundert-Tunnel und dem Limmatalenkreuz und auf der A1 Zürich Richtung Bern zwischen Herkingen und Wangen an der Aare. Eine ganz gute Weiterfahrt.
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5: Es gibt einen wunderbaren Spätsommertag jetzt so Mitte September. Der Dienstag bringt blauen Himmel, eine grosse Portion Sonne und fast schon heisse 27 Grad. Müssen wir geniessen, bevor es dann morgen wieder kühler und auch nasser wird. Es kommt eine Kaltfront zu uns ins Argoviland, wo gegen Nachmittag dann auch ein paar Regentropfen mit dabei hat und noch maximal 21 Grad morgen am Mittwoch.
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5: Wünschen euch einen guten Tag.
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6: Schön hören dir, Argovia. Am Dienstag wünsche ich euch einen guten Tag. Jetzt ist es 11 Uhr.
7: Ich bin Mary Milanovic.
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7: Der Nationalrat ist mit einer deutlichen Mehrheit auf die Armeebotschaft eingetreten. Der Bundesrat beantragt rund 3,4 Milliarden Franken, insbesondere für die Luftabwehr. Das begrüßt die Berner SP-Nationalrätin Andrea Zried.
9: Die Armeebotschaft zeigt einen deutlichen Kurswechsel gegenüber der letzten Jahre, den wir befürworten. Diesen haben wir in den letzten Jahren immer wieder eingefordert. Der Bundesrat richtet seine Verteidigungsfähigkeit stärker an Bedrohungen aus der Luft durch Drohnenangriffe und Marschflugkörper aus.
7: Die FDP und die SVP verlangen noch fast 1 Milliarde Franken mehr, um mehr Rüstungsgüter zu beschaffen. Zu reden gibt in der Armee-Debatte auch der Zusatzkredit für den Kampfjet F-35. Künstliche Intelligenz ist bei Schweizer KMU weit verbreitet, sorgt aber kaum für grundlegende Veränderungen. Laut einer AXA-Studie nutzen oder testen rund 3/4 der Unternehmen KI. Eingesetzt wird sie vor allem für Übersetzungen, Korrespondenz und zur Optimierung von Arbeitsabläufen. Nur 12% der Firmen rechnen damit, wegen KI künftig Personal einsparen zu können. Die meisten betrachten die Technologie vor allem als Werkzeug für mehr Effizienz. Ein 15-jähriger Töffli-Lenker ist gestern Abend in Bünzen bei einem Unfall schwer verletzt worden. Der Jugendliche prallte auf einen unbeleuchteten Feldweg gegen eine abgestellte Mulde. Er musste mit dem Rettungshelikopter ins Spital geflogen werden. Die Aargauer Kantonspolizei stellte das frisierte und nicht eingelöste Töffli des 15-Jährigen sicher. Ein bisschen Geduld braucht es auf dem Nordring Bern Richtung St. Gallen zwischen Dietika und dem Gubristunnel und auf dem Westring Chur Richtung Basel zwischen dem Hunnertunnel und dem Limmatalerkreuz. Euch ganz gute Weiterfahrt.
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6: Es gibt einen wunderbaren Spätsommertag jetzt so Mitte September. Der Dienstag bringt blauen Himmel, eine grosse Portion Sonne und fast schon heisse 27 Grad. Müssen wir geniessen, bevor es dann morgen wieder kühler und auch nasser wird. Es kommt eine Kaltfront zu uns ins Arguiland, wo gegen Nachmittag dann auch ein paar Regentropfen mit dabei hat und noch maximal 21 Grad morgen am Mittwoch.
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6: Schön sind wir da. Guten Tag.
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0: Wetter im Vorhör, das ist der Soundtrack zum Leben am Dienstag. Schön, sind ihr da.
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4: Zwei österreichische Soundtöftler starten im Jahr 2012 unter dem Namen Klangkarussell mit ihrem Hit Sonnentanz durch. Ihr Wohlfühlsommerhit entsteht aber schon ein Jahr vorher, an einem grauen, nasskalten Tag. Der Tobias und Adrian sitzen in ihrem Homestudio. Draussen pfeift der Wind, es nieselt, es ist richtig grusig. Kein Wunder hocken sie lieber mit ihren Kapuzenpullis vor dem PC und trinken heissen Tee. Auch am anderen Morgen hocken sie immer noch vor ihren Kisten, aber anders als gestern blinzelt plötzlich die Sonne durch ihre Studiofenster. Wie auf Kommando schauen sich die beiden an, machen kurz die Augen zu und geniessen das Licht und die Wärme. Und genau das Gefühl wollen sie jetzt in einen Song packen. Wie tönt ein Sonnenaufgang? Wie tönt es, wenn die Wärme auf die Haut trifft? Was für eine Melodie könnte zum Licht und zu den Sonnenstrahlen passen? Der Tobias und der Adrian schreiben einen unglaublich perfekten Soundtrack für die Stimmung. Ohne Wort, nur mit optimistisch verspielten Tönen. Da ist Sonnentanz von Klangkarussell.

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1: 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Das ist How to Heal.

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0: Und wir spielen auch Bruno Mars on My Soul.

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6: Ich wünsche euch einen guten, wenn es etwas gibt. Das ist Radio Argovia. Jetzt haben wir 12 Uhr.
7: Ich bin Mary Milanovic.
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7: Der Nationalrat hat sich für die Armeebotschaft ausgesprochen. Der Bundesrat beantragt rund 3,4 Milliarden Franken, insbesondere für die Luftabwehr. Hinzu kommt ein Zusatzkredit von fast 400 Milliarden Franken für den Kampfjet F-35. Trotz des Berichts der Geschäftsprüfungskommission, der ans Licht brachte, dass es nie einen Fixpreis gegeben habe, stehe die Beschaffung des Kampfjets nicht zur Diskussion, sagt der Schweizer FDP-Nationalrat Heinz Theiler.
9: Die GPK kritisiert die Kommunikation und die Verhandlungsführung von damals. Sie stellt weder das Flugzeug noch den militärischen Bedarf in Frage.
7: Linksgrün war gegen den Zusatzkredit und verlangt einen Beschaffungsstopp beim F-35. Brillen mit Kameras, sogenannte Smart Glasses, sorgen für Diskussionen in der Schweizer Politik. Unter anderem, weil damit heimlich gefilmt werden kann, berichtet der Tagesanzeiger. In Luzern, Bern, Basel und Wiel gibt es politische Vorstöße für Verbote in Badis. Zudem haben bereits mehr als 16.000 Menschen eine Petition für ein vorläufiges Verbot unterschrieben. Für den Bundesrat reichen hingegen die bestehenden Datenschutzregeln grundsätzlich. Heimliches Filmen ist etwa bereits verboten. In England hat ein Mann gestanden, seine Ehefrau für mehr als 20 Jahre hinweg betäubt und vergewaltigt zu haben. Vor einem Gericht in Manchester bekannte er sich insgesamt 60 Anklagepunkten schuldig, wie die Nachrichtenagentur PA berichtet. Die Taten sollen sich zwischen 2004 und 2025 ereignet haben. Dazu gehörte auch die Weitergabe intimer Bilder. Geduld braucht ihr bitte auf dem Nordring Bern Richtung St. Gallen zwischen dem Tätika und dem Gubristunnel und auf dem Westring zwischen dem Honoré-Tunnel und dem Limmatalerkreuz. Und dann bitte fahrt ein bisschen vorsichtiger auf der A1 Bern Richtung Zürich zwischen der Raststätte Tätigen Süd und Wangen an der Aare. Hat es nämlich Gegenstand auf dem Überholstreifen. Eine ganz gute Weiterfahrt.
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6: Die Sonnenbrille, die gehört heute auf die Nase. Der Dienstag wird begleitet von viel Sonne und nur einzelnen Wolken bei rund 27 Grad am Nachmittag. Der Start morgen Mittwoch, der dann noch freundlich. Im Verlauf des Tages gibt es dann aber immer wie mehr Wolken. Es kommt regnen und zum Teil auch gewittern. Temperaturen dann auch nur noch bei knapp 21 Grad.
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6: Und dem Teddy Swims.

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0: Mit der Lola Young und dem Soundtrack zum Leben geht es zu euch am Dienstagmittag. Ich wünsche euch einen guten, wenn es etwas gibt, wo die Herren hier übernehmen.
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7: Mit Radio Argovia geht es zurück in die Mittagspause. Jetzt haben wir 12:30.
8: Ich bin Mary Milanovic.
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8: Brillen mit Kamera, sogenannte Smart Glasses, sorgen für Diskussionen in der Schweizer Politik. Unter anderem, weil damit heimlich gefilmt werden kann, berichtet der Tagesanzeiger. In Luzern, Bern, Basel und Wiel gibt es politische Vorstöße für Verbote in Badis. Zudem haben bereits mehr als 16.000 Menschen eine Petition für ein vorläufiges Verbot unterschrieben. Für den Bundesrat reichen hingegen die bestehenden Datenschutzregeln grundsätzlich. Heimliches Filmen ist etwa bereits verboten. Bei den internationalen Organisationen in Genf sind seit Anfang 2025 mehr als 2.800 Arbeitsplätze weggefallen. Grund sind vor allem finanzielle Kürzungen der USA und weiterer Staaten. Betroffen sind unter anderem UNO-Organisationen wie die WHO und das UNO-Flüchtlingshilfswerk. Das Außendepartement bezeichnet den Stellenabbau dennoch als geringer als zunächst befürchtet. In England hat ein Mann gestanden, seine Ehefrau für mehr als 20 Jahre hinweg betäubt und vergewaltigt zu haben. Vor einem Gericht in Manchester bekannte er sich insgesamt 60 Anklagepunkten schuldig, wie die Nachrichtenagentur PA berichtet. Die Taten sollen sich zwischen 2004 und 2025 ereignet haben. Dazu gehörte auch die Weitergabe intimer Bilder. Nach seinen pro-palästinensischen Äußerungen bei Konzerten von Popstar Ed Sheeran ist US-Rapper Macklemore aus dem weiteren Vorprogramm der Tour gestrichen worden. Laut US-Medien wollten mehrere Veranstaltungsorte keine Konzerte mit Macklemore im Line-up zulassen. Ed Sheeran und sein Team entschieden daraufhin, ihn von der Tour auszuschließen. Es sieht im Moment

0: Das ist einfach die beste Musik für euch am Dienstagmittag. Das hier ist Miley Cyrus und gerade ich euch einen Lautsprecher.
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2: Ich bin der Urs Hofstetter. Es ist kaum zum Glauben, aber der Tech-Milliardär Elon Musk hat tatsächlich in einem Streit nachgegeben. Und zwar hat er seine Wettbewerbsklage gegen Apple lockiert. Warum, ist allerdings nicht bekannt. Der Elon Musk war hässlich, dass sein Chatbot Grok bei den Download-Charts vom Apple App Store nicht auf dem ersten Platz aufgeführt war. Er hat Apple vorgeworfen, Grok und andere Software zu behindern, damit ChatGPT einen Vorteil bekommt. Und während gerade überall darüber gekehrt wird, wie gefährlich künstliche Intelligenz für die Menschheit ist und wird, will die Stiftung von Microsoft-Gründer Bill Gates den Zugang zu KI in einer breiten Öffentlichkeit zugänglich machen. Für das gibt die Stiftung 1 Milliarde US-Dollar aus. KI müsse die Schere zwischen Arm und Reich zutun und nicht noch mehr auftun, so die Gates-Stiftung. Darum sollen je 40% von dieser Milliarde in die Bildung und ins Gesundheitswesen investiert werden.
1: Und jetzt der Zwischenstand von der Schweizer Börse. Direkt aus dem Börsenhandel von der Aargauischen Kantonalbank.
3: Im Einklang mit den übrigen europäischen Börsen präsentiert sich auch der SMI heute Dienstag schwächer. Aktuell notiert er rund 1% tiefer. Belastungsfaktoren sind unter anderem die erneute Eskalation im Nahen Osten, der steigende Ölpreis und die wieder steigenden Renditen. Prozentual grösste Verlierer ist die UBS, die 4% abgibt. Da wird auf die baldigen politischen Diskussionen bezüglich weiterer Regulierungen wie die allgemeine Schwäche im Finanzsektor verwiesen. Partners Group folgt mit -3%. Neben den Finanzwerten neigen auch die baunahen Titel wie Sika, Holcim oder Amrise zur Schwäche. Sie rutschen bis zu 2,5% ins Minus. Anführer bei den handvollen Gewinnern ist die defensive Swisscom mit +0,7%. Gefolgt von den beiden Versicherungsaktien Zürich und Swiss Re, sie gewinnen gute 0,6% dazu. Im breiten Markt zog Bioversis für einen Lichtblick. Dank einem positiven Analystenkommentar gönnt der Aktienkurs vom Biopharma-Unternehmen knapp über 5% dazu. Miriam Mösch direkt aus dem Börsenhandel von der Aargauischen Kantonalbank.
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6: Ich wünsche euch einen guten Start in den Nachmittag. Das ist Radio Argovia. Jetzt haben wir eins.
7: Ich bin Biegi Dorgler.
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7: In der Schweiz wird mittlerweile jedes vierte Wohngebäude mit einer Wärmepumpe beheizt. Seit dem Jahr 2000 hat sich dieser Anteil laut dem Bundesamt für Statistik versechsfacht. Heizöl bleibt mit 33% zwar die häufigste Energiequelle, verliert aber weiter an Bedeutung. Bei Neubauten dominierten Wärmepumpen bereits deutlich. Drei Viertel der in den vergangenen 10 Jahren gebauten Wohngebäude verfügen über eine Wärmepumpe. Bei den internationalen Organisationen in Genf sind seit Anfang 2025 mehr als 2.800 Arbeitsplätze weggefallen. Grund sind vor allem finanzielle Kürzungen der USA und weiterer Staaten. Betroffen sind unter anderem UNO-Organisationen wie die WHO und das UNO-Flüchtlingshilfswerk. Das Außendepartement bezeichnet den Stellenabbau dennoch als geringer als zunächst befürchtet. In England hat ein Mann gestanden, seine Ehefrau über mehr als 20 Jahre hinweg betäubt und vergewaltigt zu haben. Vor einem Gericht in Manchester bekannte er sich in insgesamt 60 Anklagepunkten schuldig, wie die Nachrichtenagentur PA berichtet. Die Taten sollen sich zwischen 2004 und 2025 ereignet haben. Dazu gehörte auch die Weitergabe intimer Bilder. Aufpassen auf der A1 Zürich Richtung St. Gallen zwischen Ohringen und Oberwinterthur hat es Gegenstände auf der Fahrbahn.
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6: Die Sonnenbrille, die gehört heute auf die Nase. Der Dienstag wird begleitet von viel Sonne und nur einzelnen Wolken bei rund 27 Grad am Nachmittag. Der Start morgen Mittwoch, der dann noch freundlich. Im Verlauf des Tages gibt es dann aber immer wie mehr Wolken. Es kommt regnen und zum Teil auch gewittern. Temperaturen dann auch nur noch bei knapp 21 Grad.
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6: Und der Shakira. Schön sind ihr da.
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wünsche euch einen guten Start in den Dienstagnachmittag. 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

0: mit dem King of Pop und Radio Gouvia. Geht's für euch am Dienstagnachmittag? Schön verbringen wir den miteinander, wo ich euch den Luca Henni mit auf den Weg gebe. Gerade noch im da.
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12: Schön verbringen wir den Nachmittag miteinander. Das ist Radio Arguvia. Jetzt haben wir zwei.
13: Ich bin die Birgit Orgler.
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13: Die Schweiz soll den Import und Handel von tierquälerisch produzierten Pelzen verbieten. Nach dem Nationalrat hat auch der Ständerat dem indirekten Gegenvorschlag zur Pelzinitiative deutlich zugestimmt. Wegen kleiner Differenzen muss sich der Nationalrat nochmals mit der Vorlage befassen. Über die eigentliche Pelzinitiative entscheidet der Ständerat erst später. Strittig war im Rat insbesondere die Frage, ob die Zertifizierung zulässiger Pelze und Pelzprodukte durch das Bundesamt für Lebensmittelsicherheit und Veterinärwesen erfolgen soll. In der Schweiz wird mittlerweile jedes vierte Wohngebäude mit einer Wärmepumpe beheizt. Seit dem Jahr 2000 hat sich dieser Anteil laut dem Bundesamt für Statistik versechsfacht. Heizöl bleibt mit 33% zwar die häufigste Energiequelle, verliert aber weiter an Bedeutung. Bei Neubauten dominierten Wärmepumpen bereits deutlich. Drei Viertel der in den vergangenen 10 Jahren gebauten Wohngebäude verfügen über eine Wärmepumpe. Die geplante neue Dienstpistole der Schweizer Armee hat bei Tests offenbar deutlich zu viele Störungen verursacht. Laut einer Recherche von Watson versagte die Pistole im Schnitt nach rund 125 Schüssen und erfüllte damit eine Vorgabe der Armee nicht. Das Bundesamt für Rüstung erklärt, das Problem sei inzwischen behoben. Die für die Schweiz vorgesehene Version soll allerdings erst nächstes Jahr getestet werden. Die Finals der Fußball Champions League 2028 und 2029 finden in München und Barcelona statt. Das hat das Exekutivkomitee der UEFA bestimmt. In 2 Jahren findet das Endspiel in München statt, in 3 Jahren in Barcelona. A1 Nordring Zürich, St. Gallen Richtung Bern, zwischen Zürich Nord und Zürich Affolteren, Stau nach einem Unfall. Und einen Unfall hat es auch gegeben auf der A1 Zürich Richtung Bern, zwischen Niederbipp und Wangen an der Aare. Darum hat es dort Verkehrsbehinderungen.
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12: Der Spätsommer, den könnt ihr heute noch mal so richtig geniessen. Bei viel Sonne und wenig Wolken und rund 27 Grad am Nachmittag. Morgen Mittwoch gibt es dann einen Wetterwechsel. Der Start in Morgen zwar noch freundlich, im Verlauf des Tages gibt es dann aber immer wie mehr Wolken, die zum Teil auch Regen und Gewitter mitbringen. Temperaturen auch dann ein bisschen kühler, bei nur noch 21 Grad.
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0: Schön, sind wir mit dem Soundtrack zum Leben unterwegs. Auf der anderen Seite der Nachrichten, da wartet der Hit aus Solothurn mit dem Soleroy.
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0: Das ist euer Dienstag Nachmittag mit Radio Argovia. Jetzt haben wir 3.
4: Ich bin die Biegendorgler.
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4: In den Leitungsgremien von Dachverbänden und Sportorganisationen soll es keine Vorgaben zur Vertretung der Geschlechter geben. Der Nationalrat will eine erst vor kurzem geschaffene Regelung wieder aufheben. Frauenquoten im Sport seien realitätsfremd, sagte SVP-Nationalrätin Heimgartner und nannte als Beispiel den Schwingerverband mit rund 90% männlichen Mitgliedern. In Emmenbrücke hat ein junger Autolenker vergangene Nacht beinahe zwei Polizisten überfahren. Der 22-jährige Franzose war in eine Autogarage eingebrochen und flüchtete mit einem gestohlenen Auto. Als zwei Polizisten ihn stoppen wollten, fuhr er in hohem Tempo auf sie zu. Die Polizisten konnten sich mit einem Sprung zur Seite retten. Der Autodieb fuhr über die Autobahn in den Aargau. Schließlich konnte die Aargauer Kantonspolizei den Mann in Holzicken stoppen und festnehmen. Bei Ärztemangel sollen Kantone die Zulassungsregeln in bestimmten Fachgebieten weiterhin lockern dürfen. Darauf einigt sich das Parlament. Der Ständerat will diese Ausnahme aber nicht auf Erwachsenenpsychiatrie und Psychotherapie ausweiten. Als Gründe werden unter anderem notwendige Sprachkenntnisse und Kenntnisse des Schweizer Gesundheitssystems genannt. Weil der Nationalrat eine Lockerung befürwortet, geht die Vorlage zurück an den Nationalrat. Die Finals der Fußball Champions League 2028 und 2029 finden in München und Barcelona statt. Das hat das Exekutivkomitee der UEFA bestimmt. In 2 Jahren findet das Endspiel in München statt, in 3 Jahren in Barcelona.
0: Grüßt euch ins Auto. Aktuell läuft alles so, wie es muss. Keine einzige Meldung für euch. Habt Sorge und kommt gut an.
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0: Der Spätsommer, den könnt ihr heute noch mal so richtig geniessen mit aktuell 26 Grad. Zurück nach. Morgen Mittwoch gibt es dann einen Wetterwechsel. Der Morgen zwar noch freundlich, im Verlauf des Vormittags gibt es dann aber immer mehr Wolken, die auch Regen und auch Gewitter können mitbringen. Temperaturen auch nicht mehr so hoch, bei maximal 21 Grad.
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0: Schön gehen wir miteinander durch euren Dienstagnachmittag, wo ich euch eine Ladung gute Hits auf die Ohren schicke. One Republic oder auch Offenbach habe ich für euch parat. Der Start kommt aber aus Solothurn mit dem Soleroy.

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0: So tönt er euren Dienstagnachmittag mit Radio Arguvia.
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0: Wo unsere Musikcover gefüllt sind. Unter anderem mit Temper City. Andererseits auch mit den grossen Nummern von Imagine Dragons. Ich würde sagen, wir packen aus, auch mit dem grossen Hit von Australien. Vance Joy.
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0: das ist Radio Arcovia. Schön verbringen wir den Dienstagnachmittag miteinander, wo wir einen Abstecher zu unserem Nachbarland machen.
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2: Zwei österreichische Sounddüftler starten im Jahr 2012 unter dem Namen Klangkarussell mit ihrem Hit Sonnentanz durch. Ihr Wohlfühlsommerhit entsteht aber schon ein Jahr vorher, an einem grauen, nasskalten Tag. Der Tobias und der Adrian sitzen in ihrem Homestudio. Draussen pfeift der Wind, es nieselt, es ist richtig grusig. Kein Wunder hocken sie lieber mit ihren Kapuzenpullis vor dem PC und trinken heissen Tee. Auch am anderen Morgen hocken sie immer noch vor ihren Kisten, aber anders als gestern blinzelt plötzlich die Sonne durch ihre Studiofenster. Wie auf Kommando schauen sich die beiden an, machen kurz die Augen zu und geniessen das Licht und die Wärme. Und genau das Gefühl wollen sie jetzt in einen Song packen. Wie tönt ein Sonnenaufgang? Wie tönt es, wenn die Wärme auf die Haut trifft? Was für eine Melodie könnte zum Licht und zu den Sonnenstrahlen passen? Der Tobias und der Adrian schreiben einen unglaublich perfekten Soundtrack für die Stimmung. Ohne Wort, nur mit optimistisch verspielten Tönen. Da ist Sonnentanz von Klangkarussell.

0: zusammen geht's durch den Nachmittag. Wo Noemi Besa mit auf den Weg kommt, sie gerade nach dem Punkt.
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0: Schön, sind Sie mit uns unterwegs. Das ist Radio Argovia am Dienstag Nachmittag. Jetzt haben wir 4 Uhr.
6: Ich bin die Biegi Dorgler.
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6: Der Ständerat ist gegen eine 50-Franken-Gebühr für Patienten, die ohne ärztliche Überweisung in den Notfall gehen. Der Nationalrat hatte dieser Vorlage im März noch knapp zugestimmt. Der Vorschlag ziele zwar darauf ab, die Spital-Notfallstationen zu entlasten. Die Frage sei aber, ob die Gebühr die richtigen treffe, sagt der Luzerner FDP-Ständerat Damian Müller. So könne auch ein Bagatellfall ernst werden.
7: Ein Bienenstich kann etwa eine schwere allergische Reaktion auslösen. Patientinnen und Patienten können die Dringlichkeit nicht immer zuverlässig beurteilen. Und zudem fehlen nachts, am Wochenende und in den Randregionen halt einfach auch die Alternativen.
6: Das Geschäft geht nun zurück in den Nationalrat. In den Leitungsgremien von Dachverbänden und Sportorganisationen soll es keine Vorgaben zur Vertretung der Geschlechter geben. Der Nationalrat will eine erst vor kurzem geschaffene Regelung wieder aufheben. Frauenquoten im Sport seien realitätsfremd, sagte SVP-Nationalrätin Heimgartner und nannte als Beispiel den Schwingerverband mit rund 90% männlichen Mitgliedern. In Emmenbrücke hat ein junger Autolenker vergangene Nacht beinahe zwei Polizisten überfahren. Der 22-jährige Franzose war in eine Autogarage eingebrochen und flüchtete mit einem gestohlenen Auto. Als zwei Polizisten ihn stoppen wollten, fuhr er in hohem Tempo auf sie zu. Die Polizisten konnten sich mit einem Sprung zur Seite retten. Der Autodieb fuhr über die Autobahn in den Aargau. Schließlich konnte die Aargauer Kantonspolizei den Mann in Holzigen stoppen und festnehmen.
0: Grüßt euch ins Auto in der Region Zürich auf der A1 Richtung St. Gallen. Zwischen dem Limmataler Kreuz und dem Gubristunnel da haben wir aktuell 10 Minuten länger. Eine Viertelstunde sind sie auf dem Westring Richtung Basel ab Urdorf Nord bis führen zum Gubristunnel. Dann gehen wir noch in die Region Solothurn auf der A1 Richtung Bern. Zwischen der Raststätte Gunzgen Nord und Önsingen, dort hat es geklopft. Ihr habt bis zu 10 Minuten länger. Das auch auf der Gegenseitefahrt Richtung Zürich zwischen Wangen an der Aare und Niederbipp. Habt Sorge und kommen gut an.
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0: Mit viel Sonne, einzelnen Wolken geht es durch den Dienstag Nachmittag und aktuell 26 Grad zu Mühlau. Der Start in Mittwochmorgen noch eher freundlich, im Verlauf des Vormittags tut es dann aber zu. Es gibt immer mehr Wolken, die Regen und auch Gewitter mitbringen. Die Temperaturen dann noch um die 21 Grad.
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0: Das ist er, der Countdown zum Feierabend. Mit der besten Musik auf die Ohren geht's durch den Nachmittag. Noemi Besa jetzt, wie versprochen, im Soundtrack zum Leben. Schön sind ihr da.
1: Ein

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0: 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Oh.

0: Im Soundcheck zum Leben machen wir noch so richtig stimmig mit der Cyndi Lauper.
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0: Das ist Radio Gubi am Dienstagnachmittag. Jetzt haben wir 16:30.
7: Ich bin Birgit Orgler. Guten Tag.
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7: In mehreren Schulhäusern in Arbon ist es heute zu Polizeieinsätzen gekommen. Das teilt die Kantonspolizei Thurgau mit. Gestern sei bei der Polizei die Meldung eingegangen, dass Videos mit Gewaltdrohungen an der Oberstufe Arbon kursieren. Die Polizei traf deshalb Maßnahmen zum Schutz der Schülerinnen und Schüler sowie der Angestellten. Die Ermittlungen seien noch nicht abgeschlossen. Bei Ärztemangel sollen Kantone die Zulassungsregeln in bestimmten Fachgebieten weiterhin lockern dürfen. Darauf einigt sich das Parlament. Der Ständerat will diese Ausnahme aber nicht auf Erwachsenenpsychiatrie und Psychotherapie ausweiten. Als Gründe werden unter anderem notwendige Sprachkenntnisse und Kenntnisse des Schweizer Gesundheitssystems genannt. Weil der Nationalrat eine Lockerung befürwortet, geht die Vorlage zurück an den Nationalrat. Die geplante neue Dienstpistole der Schweizer Armee hat bei Tests offenbar deutlich zu viele Störungen verursacht. Laut einer Recherche von Watson versagte die Pistole im Schnitt nach rund 125 Schüssen und erfüllte damit eine Vorgabe der Armee nicht. Das Bundesamt für Rüstung erklärt, das Problem sei inzwischen behoben. Die für die Schweiz vorgesehene Version soll allerdings erst nächstes Jahr getestet werden. Die Schweizer Hotellerie hat im August weniger Gästeübernachtungen verzeichnet. Die Zahl der Logiernächte sank gegenüber Juli um 2,1%, wie das Bundesamt für Statistik mitteilt. Damit hat sich die leichte Erholung nicht fortgesetzt. Im Juli hatten die Schweizer Hotels dank mehr inländischer Gäste erstmals nach 4 rückläufigen Monaten in Folge wieder ein Plus verbucht.
0: Grüß euch ins Auto und da gehen wir in die Region Aarau auf die A1 Richtung Zürich. Zwischen Lenzburg und Megenwil, da hat es einen Unfall gegeben. Die linke Spur ist dort zu. Darum haben wir dort rund eine Viertelstunde länger. Auf der Gegenseite fährt Richtung Bern zwischen Verzweigung Bierfeld und Megenwil. Da geht es 10 Minuten obendrauf. In der Region Zürich auf der A1 Richtung Bern zwischen Verzweigung Brütisello und Zürich-Ost ein Plus von 10 Minuten. Eine Viertelstunde sind es auf der A1 Richtung St. Gallen zwischen Limmataler Kreuz und Zürich-Affoltern. Ein Plus von 20 Minuten gibt es vom Westring Richtung Basel ab Urdorf Nord bis Führen zu den Röhren. In der Region Solothurn auf der A1 Richtung Bern zwischen der Raststätte Gunzgen Nord und Önsingen staut es immer wieder mal. 10 Minuten gibt es dort oben drauf. Das auch gerade auf der Gegenseite, fährt Richtung Zürich zwischen Wangen an der Aare und Niederbipp. Und dann machen wir noch den Blick auf die Hauptstrasse im Argueland. Von Olten auf Arbig aktuell 10 Minuten länger, von Hunzenschwil auf Sur ebenfalls ein Plus von 10 Minuten. Habt Sorge und kommen gut an.
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0: Mit aktuell 26 Grad geht die Office durch den Nachmittag, wo ihr die Sonne ja, heute noch mal so richtig geniessen könnt. Morgen Mittwoch ist dann der Start in den Tag zwar freundlich, im Verlauf des Vormittags gibt es aber immer mehr Wolken, die auch Regen und Gewitter mitbringen. Die Temperaturen dann wieder ein bisschen kühler, bei rund 21 Grad.
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0: und dem Teddy Swims.

0: zusammen geht's durch den Dienstagnachmittag. Schön sind ihr da, das ist Radio Argovia mit den elektronischen Beats. Aus Deutschland, Topic, gerade hier im Soundtrack zum Leben.
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0: Das ist der Govia für Obershow, wo ich euch die Frau zu euch schicke. Sie ist 33, kommt ursprünglich aus Island und heisst Ausdis. Also, man sagt ihr einfach Ausdis. Auf Papier steht aber ihr voller Name und der wäre wie?
1: Ausdis Maria Wedersdottir.
0: Ja, und Argoviland, sie haben sicher auch schon ein paar Mal in den Ohren gehabt, weil Ausdis ist auch die Stimme vom grossen Hit von Purple Disco Machine. Hat aber auch schon mit ganz vielen anderen Künstlerinnen und Künstlern zusammen gesungen, wie zum Beispiel Michael Schulte. Kommt euch vielleicht bekannt vor. Eine Frau, die schon lange im Musikbusiness innen ist, Ausdis, ist zwar Isländerin, wohnt aber seit gut 10 Jahren in Berlin. Darum kann sie auch ein bisschen Deutsch reden.
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0: Guten Dienstagnachmittag euch. Das ist Radio Argovia und da geht es mit ganz vielen Hits heute zu. Jetzt gerade Gracie Abrams.
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0: willkommen. Das ist der Feierabend mit Argovia. Und so gut tönt ihr hier im Soundtrack zum Leben, freue ich mich zum Beispiel auf den Kaigo, da gerade als nächstes.
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0: Das ist der Dienstagabend mit Radio Argovia. Jetzt ist es 5 Uhr.
9: Ich bin Birgit Orgler.
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11: Der Ständerat ist gegen eine 50-Franken-Gebühr für Patienten, die ohne ärztliche Überweisung in den Notfall gehen. Der Nationalrat hatte dieser Vorlage im März noch knapp zugestimmt. Der Voranschlag ziele zwar darauf ab, die Spitalnotfallstationen zu entlasten. Ob sich das bewahrheiten würde, sei aber nicht klar, sagt die Berner SP-Ständerätin Flavia Wasserfallen.
12: Es gibt keinen Grund zu hoffen, dass diese Gebühr, wie wir sie einführen würden, die Notfälle entlasten würde. Und das haben ja in der Anhörung die Personen, die auf den Notfällen arbeiten, auch selber ganz deutlich gesagt und im Übrigen auch die Versicherer.
11: Das Geschäft geht nun zurück in den Nationalrat. In mehreren Schulhäusern in Arbon ist es heute zu Polizeieinsätzen gekommen. Das teilt die Kantonspolizei Thurgau mit. Gestern sei bei der Polizei die Meldung eingegangen, dass Videos mit Gewaltdrohungen an der Oberstufe Arbon kursieren. Die Polizei traf deshalb Maßnahmen zum Schutz der Schülerinnen und Schüler sowie der Angestellten. Die Ermittlungen seien noch nicht abgeschlossen. Ein Berner Laserinstrument hat im Weltraum seine Feuertaufe bestanden. Das Gerät Bela der Merkursonde Pepe Colombo wurde nach 8 Jahren Reisezeit rund 200 Millionen Kilometer von der Erde entfernt erfolgreich aktiviert. Das teilt die Universität Bern mit. Ziel des Laserinstruments ist, die Form, Topographie und Morphologie der Oberfläche des Merkur zu vermessen.
0: Dann gehen wir an die Börse. Stefan Plüss, ist das Umfeld weiterhin schwierig aktuell?
13: Ja, genau. Die steigenden Ölpreise und Zinsen wirken doch im Moment jeden Tag belastend für die Börsen. Die SMI notiert im Moment in Anführungszeichen nur noch rund 0,4% im Minus, nachdem er am Morgen zeitweise doch über 1% verloren hat. Vor allem der Finanzsektor leidet heute und ist unter Verkaufsdruck. So verliert die UBS-Aktie über 2,5%. Partners Group-Aktie setzt ihre Talfahrt fort und notiert jetzt sogar rund 3% tiefer und handelt jetzt auf einen neuen 6-Jahres-Tiefkurs. Gegen den schwachen Trend kann sich der Versicherungssektor im Plus behaupten. Swiss Re und Zürich Versicherung notieren beide rund 1,5% höher.
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0: Damit ihr gut heimkommt, das Neueste von unterwegs mit den Meldungen, wo es mindestens 10 Minuten länger geht. In der Region Aarau ist ein Unfall passiert, die Unfallstelle aber schon wieder geräumt. Trotzdem geht es noch 20 Minuten länger auf der A1 Richtung Zürich zwischen Aarau-Ost und Megenwil. In der Gegenrichtung, der A1 Richtung Bern, braucht es zwischen Dietikon und Megenwil Geduld. Da geht es rund eine Viertelstunde länger. Ihr müsst immer wieder auf die Bremse. Dann gehen wir in die Region Zürich, A1 Richtung Bern. Zwischen Brütisellen und dem Gubrist geht es 10 Minuten Minuten länger. In der Gegenrichtung, der A1 Richtung St. Gallen, stehen wir ab Dietikon eine Viertelstunde lang an. Und auf dem Westring, der A3 Richtung Basel, klemmt es ab Burdorf Nord bis für den Angubrist-Tunnel. Eine Viertelstunde geht es länger. Dann gehen wir in die Region Solothurn, A1 Richtung Bern, zwischen Gunzgen Nord und Wangen an der Aare kommt eine Viertelstunde dazu. In der Gegenrichtung, der A1 Richtung Zürich, geht es zwischen Kriegstätte und Herkingen rund 10 Minuten länger. 10 Minuten mehr haben wir auch auf drei Hauptstrassen heute Abend. Und zwar von Arbig Richtung Olten, von Hunzenschwil auf Sur und aber auch von Rupperswil Richtung Wildegg.
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0: In Feierabend starten wir zu Eiken mit viel Sonne und 27 Grad. Und am Morgen geht es dann zuerst noch freundlich in den Tag, später werden die Wolken aber dichter und es kommt bei 22 Grad doch auch gerne mal gewittern.
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0: Und die wartet auf den Kaigo. Ich bin der Tristan Scherer.

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0: 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Richtig, richtig cool. 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

20 ab 5, das ist der Heimweg mit ganz vielen Hits hier bei Argovia. Ja, Coldplay geht's gerade nach Michael Schulte, der da auf dem Beifahrersitz Platz nimmt. Kommen wir gut heim.

0: Es geht gerade weiter.
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0: Einen guten Abend hier bei Radio Argovia. Hanoi, die besten Hits zum Sonnentanken parat. Shakira da in wenigen Minuten mit Dai Dai. Die beste Musik zum auf dem Steuerrad trümmeln gibt es jetzt gerade aber auch von Offenbach hinten drin. Und sie holt uns jetzt gerade zurück in die schönen 2000er, denn es ist ja da mit einer richtigen Perle.
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0: Willkommen bei Radio Argovia am Dienstagabend. Jetzt ist es 17:30 Uhr.
10: Ich bin die Biegerorgler. Guten Abend.
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10: Der Ständerat fordert vom Bundesrat eine Weisung zum Schutz der Bevölkerung vor Ewigkeitschemikalien PFAS einstweilen auszusetzen. Der St. Galler Mitte-Ständerat Benedikt Würth wies darauf hin, dass der Bundesrat zu PFAS eine Vorlage in eine Vernehmlassung gegeben hat. Dank ihr sollen Bauernbetriebe mit zu viel PFAS in den Böden Zeit für Anpassungen erhalten. In dieser Situation könne das Bundesamt für Lebensmittelsicherheit nicht schon mit einer Weisung Maßnahmen einfordern. Beim Zusammenstoß eines Wassertaxis mit einem Motorboot in Venedig sind zwei Menschen ums Leben gekommen. Nach tagelanger Suche ist nun in den Gewässern Venedigs die Leiche einer 26 Jahre alten Frau gefunden worden, wie die Behörden mitteilen. Zuvor war bereits ihr 25 Jahre alter Ehemann nach der Einlieferung in ein Spital gestorben. Die beiden, er Italiener, sie Brasilianerin, hatten erst vor 3 Monaten geheiratet. Ein Berner Laserinstrument hat im Weltraum seine Feuertaufe bestanden. Das Gerät Bela der Merkursonde Pepe Colombo wurde nach 8 Jahren Reisezeit rund 200 Millionen Kilometer von der Erde entfernt erfolgreich aktiviert. Das teilt die Universität Bern mit. Ziel des Laserinstruments ist, die Form, Topographie und Morphologie der Oberfläche des Merkur zu vermessen.
0: Dann gehen wir miteinander an die Börse. Der SMI steht aktuell mit 0,58% im Minus. Bei den Währungen werden der Euro für 95 Rappen, der Dollar für 82 Rappen gehandelt.
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0: wünschen euch einen guten Heimweg. Wir gehen auf die Strasse mit den Meldungen, wo es mindestens 10 Minuten länger geht. In der Region Aarau stehen wir auf der A1 Richtung Zürich zwischen Aarau-Ost und Mägenwil. Eine Viertelstunde geht es länger. Das auch in der Gegenrichtung der A1 Richtung Bern zwischen Dietikon und Mägenwil. Dann gehen wir in die Region Zürich. A1 Richtung Bern, da haben wir ab Rütisölle 10 Minuten länger, bis wir beim Gubrist vorne sind. Das auch in der Gegenrichtung A1 Richtung St. Gallen ab Dietikon und auf dem Westring Richtung Basel ab Urdorf Süd. Da kommen heute Abend rund 20 Minuten dazu. Dann gehen wir in die Region Solothurn, A1 Richtung Zürich. Zwischen Lauterbach und Herkingen geht es 10 Minuten länger. Das auch auf der Hauptstrasse von Sur auf Buchs, von Hunserswil auf Lenzburg, von Holderbank auf Wildegg, vom Bierfeld her Richtung Mägenwil und von Hofmatt auf Seis. Eine Viertelstunde mehr haben wir von Arbig auf Olten und weiter aber auch von Rupperswil Richtung Wildegg. Keine Sorge.
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0: Ein richtig sonniger Feierabend, der hier auf uns wartet. Viel blauer Himmel und 27 Grad August. Morgen zeigt sich am Morgen dann noch die Sonne. Später ja, bringt der Kaltfront doch gerne mal Regen bei 22 Grad dann noch maximal.
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0: Das ist der Feierabend bei Radio Argovia. In 30 Sekunden, der Shawn Mendes. Wir machen den Ausflug auf Kanada miteinander. Vorher da holen wir die Agenda für ihn. Es gibt nämlich News. Jawohl, wir haben ja das Herz eigentlich immer noch voll vom letzten Argovia-Fest, wo wir zusammen gefeiert haben.
1: Unvergesslich, es war super. Es ist super oben.
0: Die besten Bilder und Eindrücke von der Party vom Jahr jetzt ja noch bei uns in der Radio Argovia App. Und wenn ihr das Handy dann schon in der Hand habt, ja, dann möchte ich gerne auch noch rasch die Agenda auf fürs safe Date vom nächsten Argovia Fest. Seit heute wissen wir nämlich, wenn es soweit ist, wir feiern am 1. September Wochenende 2027 wieder in Birfeld. Das ist am 3. und 4. September. Sobald eure Tickets parat sind, erzählen wir es euch natürlich hier im Radio und dann freuen wir uns ja

gut dort für Abend mit dem Soundtrack zum Leben und sonnige 27 Grad ja aktuell noch im Bierfeld. Geniessen zur Gugeland. Dazu da Ariana Grande für euch.

0: Wir steuern auf die 6 zu. Schön hören der Arthur, ja. Wir hören miteinander voraus da im Soundtrack zum Leben parat. Der Aiden Foyer, Liquido oder auch er da ganz aktuell, das ist der Harry Styles.
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10: Ich bin die Biegerorgler. Guten Abend.
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10: Die Energieversorgerin Eniva darf ihr Unterwerk am Aare-Ufer in Aarau weiterbauen. Das Bundesamt für Energie hat ein Wiedererwägungsgesuch von 4 Anwohnern abgelehnt. Diese stören sich daran, dass das Unterwerk bereits gebaut wird, während der Neubau des Aare-Kraftwerks noch gar keine Baubewilligung hat. Laut der Eniva waren die Gesuchsteller nicht für ein Wiedererwägungsgesuch legitimiert. Der Schweizer Rüstungskonzern RUAG hat eine Reorganisation angekündigt, die bis zu 49 Stellen kosten könnte. Betroffen sind die Standorte Bern, Thun und Emmen, wie das Unternehmen mitteilt. Grund für die Maßnahmen sind ausbleibende Kundenaufträge in einem Geschäftsbereich und die Auslagerung von IT-Funktionen. Für betroffene Mitarbeitende ist ein Sozialplan vorgesehen, wie die RUAG weiter mitteilt. Die in Deutschland regierenden Christdemokraten sind landesweit auf ein historisches Tief gerutscht. Laut einer YouGov-Umfrage erreichen CDU und CSU einen Wert von 18%. Würde nächsten Sonntag das Parlament gewählt, würde die rechtspopulistische AfD mit 29% gewinnen. Die Grünen kämen auf 16%, die sozialdemokratische SPD auf 13% und die Linke auf 10%. Ein US-Bericht räumt zum ersten Mal einen Munitionsmangel wegen des Kriegs gegen den Iran ein. Eine Aufsichtsbehörde des US-Verteidigungsministeriums schreibt in einem offiziellen Bericht, der Krieg habe strategische Bestandslücken verursacht. Verteidigungsminister Hegseth hatte Berichte über Munitionsknappheit wiederholt zurückgewiesen. US-Präsident Donald Trump hatte Menschen, die solche Berichte verbreiten, mit langen Haftstrafen gedroht.
0: Dann gehen wir kurz nach der 6 Uhr miteinander auf die Strasse. Ihr steht aktuell in der Region Baden. Auf der A1 Richtung Bern zwischen Dietikon und Megenwil. Knapp in 10 Minuten geht es hier aktuell noch länger. Dann wechseln wir in die Region Zürich. A1 Richtung Bern zwischen Brütisellen und Zürich-Ost kommen dann noch 10 Minuten dazu. Das auch in der Gegenrichtung. Der A1 Richtung St. Gallen knapp ab Dietikon bis für den Gubrist-Tunnel. Weiter Geduld braucht ihr wie gewohnt auf der A3 im Westring Richtung Basel zwischen Urdorf Burgdorf Süd und im Gubrist geht es rund eine Viertelstunde länger. Dann gehen wir miteinander in die Region Solothurn, A1 Richtung Zürich, zwischen Lauterbach und Herkingen verlieren wir heute Abend noch knapp 10 Minuten. Da müsst ihr immer wieder auf die Bremse. Dann der Blick auf die Hauptstrasse. 10 Minuten länger haben wir aktuell auch von Felsenau Richtung Koblenz, von Rupperswil Richtung die Holderbank geht momentan rund eine Viertelstunde länger. Da wär's euch unterwegs ein gutes und sicheres Ankommen.
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0: Die Sonne begleitet uns heute Abend bei sommerlichen 26 Grad auf der Baldeck. Und am Morgen geht es zuerst mal freundlich in den Tag. Im Verlauf des Mittwochs kommen aber immer mehr Wolken dazu. Es wird gerne mal nass bei 22 Grad.
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0: Dann noch schnell der Blick ans Wasser. Haufen Freibadis machen die Tage ja zu. Die Flüsse die sind weiterhin parat für euch. Die Aare und der Rhein mit 22 Grad. Die Reuss und Limmat mit knapp 24 Grad. Und auch 24 Grad haben wir heute Abend im Halbwilersee.
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0: Und die kommt auch vom Harry Styles. Ich bin der Tristan Scherer.

0: Es ist ja so eine Sache mit diesen Akkus.
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0: Und da merken wir ja nicht nur beim Handy, sondern leider auch beim E-Bike, dass der Fuß irgendwann nachlässt. Es ist dabei übrigens durchaus normal, dass der Energieinhalt von so einem E-Bike-Akku jeden Monat um rund 0,5% abnimmt. Dünkt mich ja noch viel. Marco Wölfli vom TCS, spüren tut man das ja dann gleich mal, wenn der Akku eben nicht mehr so hebt.
2: In erster Linie natürlich, wenn die Reichweite abnimmt. Aber dann muss man aufpassen mit voreiligen Schluss. Wenn man nicht mehr so weit kommt, wie der Hersteller verspricht, kann das auch andere Gründe haben. Zum Beispiel der Streckenverlauf, die Beladung, der Fahrmodus oder auch die Temperatur. Auch wenn zum Beispiel das Motorlager vom Elektroantrieb verschlissen ist, kann das die Reichweite reduzieren. Wenn man zwei gleiche E-Bikes im Haushalt hat, kann man mal den Akku tauschen, um herauszufinden, ob er auf dem anderen Velo gleich viel Reichweite gibt.
0: Und was soll man machen, wenn der Akku dann eben wirklich zu schwach ist?
2: Da hat man eigentlich drei Möglichkeiten. Man kann den Akku flicken, einen neuen Originalakku kaufen oder einen Nachbauakku einsetzen. Der TCS empfiehlt aus Sicherheitsgründen immer einen Originalakku. Es gibt zwar Werkstätten, die die Wiederbelebung des Akku durch einen Zellentausch versprechen, aber für Laien ist es schwierig abzuschätzen, ob die Angebote halten, was sie auch versprechen. Das Gleiche gilt für einen Nachbauakku. Es gibt auch Hersteller, die Akkureparaturen versprechen. Dort ist man sicher eher auf der sicheren Seite. Im Zweifelsfall ist aber ein neuer Original-Akku zu empfehlen.
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0: Das ist Argovia mit der besten Musik für euch in Nacht. Grüße in Dienstagabend.
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0: Wir hören mit dran voraus. Spielen euch all die aktuellen Hits hier im Soundtrack zum Leben. Der Remo Fahrer. Die ganz grossen zum Mitsingen liefern zum Beispiel die Miley Cyrus. Und für mich ist ja die grösste überhaupt. Die Dell, Set Fire to the Rain. All die Hits und noch viel mehr hier vor der 7.
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0: Das ist der Feierabend mit Radio Argovia. Jetzt ist es 6:30.
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6: Mit dem Urs Hofstetter. Der Gemeinderat von Grenchen ist nicht gerade optimistisch, was die finanzielle Lage der Gemeinde betrifft. Darum muss gespart werden. Und auf nächstes Jahr sei eine Steuererhöhung dringend nötig, heisst in einer Mitteilung. Um wie viel entscheidet der Grenchen Gemeinderat in knapp 2 Wochen. Das letzte Wort hat die Budgetgemeinde. Das Badener Museum Langmatt muss einen neuen Direktor oder eine neue Direktorin suchen. Pressieren tut es aber nicht. Der heutige Direktor Markus Stegmann lässt sich im Februar 2028 pensionieren, wird die Stiftung Langmatt mitteilt. Und in Birmersdorf wird übernächst Sonntag ein neues Gemeinderatsmitglied gewählt. Nötig ist die Ersatzwahl, weil der Gemeinderat Martin Hofer nach 8 Jahren im Amt heute zurückgetreten ist.
0: Dann gehen wir miteinander auf die Strasse. Kurz nach der 6:30 verlieren wir niemand mehr als 10 Minuten. Gute Fahrt.
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0: In Feierabend starten wir zu Muri mit sonnigen 27 Grad. Und am Morgen geht es dann zuerst noch freundlich in den Tag. Später werden die Wolken aber dichter und es kommt bei 22 Grad. Dann auch gerne mal Kuckwitter.
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0: Es ist losgegangen, Argovia Land. Jeden Morgen kurz nach der 7 Uhr hört ihr bei Radio Argovia einen neuen Namen. Ist es euch, dann ist das eure Chance zum Abräumen. Genauso ist das heute Morgen der Gisela aus Sarmenstorf passiert.
2: Hey, das ist so gut. 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
0: Sie hört ihren Namen, läutet ruckzuck im Studio an und freut sich jetzt über mich als 200 Franken für neue Sonnenschirme. Ja, die alten, die Hegis verkautet gehabt. 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
6: Ich bin die Biegerorgler. Guten Abend.
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6: Die Energieversorgerin Eniva darf ihr Unterwerk am Aare-Ufer in Aarau weiterbauen. Das Bundesamt für Energie hat ein Wiedererwägungsgesuch von 4 Anwohnern abgelehnt. Diese stören sich daran, dass das Unterwerk bereits gebaut wird, während der Neubau des Aare-Kraftwerks noch gar keine Baubewilligung hat. Laut der Eniva waren die Gesuchsteller nicht für ein Wiedererwägungsgesuch legitimiert. Knapp 2 Wochen vor den Abstimmungen vom 27. September zeichnet sich ein Nein bei beiden Vorlagen ab. Das zeigt eine neue YouGov-Umfrage. Nur noch 30% würden der Neutralitätsinitiative zustimmen, 63% wollen sie ablehnen. Bei der Ernährungsinitiative fällt der Ja-Anteil auf 29%. Gleichzeitig steigt der Nein-Anteil auf 65%. Der Schweizer Rüstungskonzern RUAG hat eine Reorganisation angekündigt, die bis zu 49 Stellen kosten könnte. Betroffen sind die Standorte Bern, Thun und Emmen, wie das Unternehmen mitteilt. Grund für die Maßnahmen sind ausbleibende Kundenaufträge und die Auslagerung von IT-Funktionen. Für betroffene Mitarbeitende sei ein Sozialplan vorgesehen. Die in Deutschland regierenden Christdemokraten sind landesweit auf ein historisches Tief gerutscht. Laut einer YouGov-Umfrage erreichen CDU und CSU einen Wert von 18%. Würde nächsten Sonntag das Parlament gewählt, würde die rechtspopulistische AfD mit 29% gewinnen. Die Grünen kämen auf 16%, die sozialdemokratische SPD auf 13% und die Linke auf 10%. Stockender Verkehr hat auf der A1 Bern Richtung St. Gallen zwischen dem Limmataler Kreuz und dem Gubristunnel. A1 Bern Richtung St. Gallen zwischen Zürich-Seebach und dem Brüttiseller Kreuz. A3 Westring Zürich Richtung Basel zwischen Urdorf Nord und dem Limmataler Kreuz. Und auf der A1 Zürich Richtung Bern zwischen der Einfahrt Spreitenbach und Aarau Ost.
7: Ich hoffe, ihr habt den wunderschönen Spätsommertag noch ein bisschen geniessen können, weil die Sonne die macht noch heute rasch eine Pause und kommt sicher am Donnerstag mit rund 21 Grad wieder zurück ins Argovialand. Morgen Mittwoch gibt es nämlich einen kleinen Wetterwechsel. Je nach Region ist der Start noch gerade freundlich, aber im Verlauf des Tages gibt es dann immer wie mehr Wolken, die auch Regen und Gewitter mitbringen, bei maximal 21 Grad.
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7: Das ist er, euer Dienstagabend. Schön sind wir miteinander unterwegs, wo ich euch die grosse Nummer von One Republic, Need Your Love, in die Lautsprecher schicke. Sie gerade nach der Taylor Swift und der Leonie.

macht einfach gute Laune. One Republic im Soundtrack zum Leben, wo wir die Beats hier aus dem höheren Norden mitnehmen, besser gesagt aus Schweden. Die Licky Lee, sie übernimmt bei Radio Argovia. Schön, dass ihr da seid.

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1: Mit dem Urs Hofstetter. Der Gemeinderat von Grenchen ist nicht gerade optimistisch, was die finanzielle Lage der Gemeinde betrifft. Darum muss gespart werden. Und auf nächstes Jahr sei eine Steuererhöhung dringend nötig, heisst es in einer Mitteilung. Um wie viel entscheidet der Grenchen Gemeinderat in knapp 2 Wochen. Das letzte Wort hat die Budgetgemeinde. Das Badener Museum Langmatt muss einen neuen Direktor oder eine neue Direktorin suchen. Pressieren tut es aber nicht. Der heutige Direktor Markus Stegmann lässt sich im Februar 2028 pensionieren, wie die Stiftung Langmatt mitteilt. Und in Birmersdorf wird übernächsten Sonntag ein neues Gemeinderatsmitglied gewählt. Nötig ist die Ersatzwahl, weil der Gemeinderat Martin Hofer nach 8 Jahren im Amt heute zurückgetreten ist.
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6: Ich bin die Biegerorgler. Guten Abend.
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6: Knapp zwei Wochen vor den Abstimmungen vom 27. September zeichnet sich ein Nein bei beiden Vorlagen ab. Das zeigt eine neue YouGov-Umfrage. Nur noch 30% würden der Neutralitätsinitiative zustimmen. 63% wollen sie ablehnen. Bei der Ernährungsinitiative fällt der Ja-Anteil auf 29%. Gleichzeitig steigt der Nein-Anteil auf 65%. Verschiebungen seien zwar bis zum Abstimmungssonntag weiterhin möglich, würden angesichts der aktuellen Zahlen aber zunehmend unwahrscheinlich, schreibt YouGov. Das Parlament will den Konsum von Stopfleber einschränken, die Einfuhr aber nicht verbieten. Es stellt der Volksinitiative für ein Einfuhrverbot deshalb einen indirekten Gegenvorschlag gegenüber. Der Gegenentwurf besteht aus einer Änderung des Schweizer Tierschutzgesetzes. So soll neu im Tierschutzgesetz stehen, dass die Einfuhr von Stopfleber beim Bund angemeldet werden muss. Gehen die Einfuhren nicht zurück, müssen Maßnahmen zur Reduktion vorgeschlagen werden. Die Schweiz gibt eine fast 3000 Jahre alte Maske an Ägypten zurück. Die ägyptische Totenmaske aus dem 2. Jahrhundert vor Christus war im Rahmen eines Strafverfahrens in der Schweiz beschlagnahmt worden. Kulturministerin Elisabeth Bohm-Schneider hat dem ägyptischen Botschafter die Maske übergeben. Die Rückgabe soll das Engagement der Schweiz gegen illegalen Kulturgütertransfer unterstreichen. Kreimaldige, gute Fahrt!
7: Ich hoffe, ihr habt den wunderschönen Spätsommertag noch ein bisschen geniessen können, weil die Sonne die macht noch heute rasch eine Pause und kommt sicher am Donnerstag mit rund 21 Grad wieder zurück ins Argovialand. Morgen Mittwoch, da gibt es nämlich einen kleinen Wetterwechsel. Je nach Region ist der Start noch gerade freundlich, aber im Verlauf des Tages, da gibt es dann immer wie mehr Wolken, die auch Regen und Gewitter mitbringen, bei maximal 21 Grad.
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3: Die Themen haben heute Schlagzeilen gemacht. Guten Abend.
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3: Der Ständerat ist gegen eine 50-Franken-Gebühr für Patienten, die ohne ärztliche Überweisung in den Notfall gehen. Der Nationalrat hatte dieser Vorlage im März noch knapp zugestimmt. Der Voranschlag ziele zwar darauf ab, die Spitalnotfallstationen zu entlasten. Ob sich das bewahrheiten würde, sei aber nicht klar, sagt die Berner SP-Ständerätin Flavia Wasserfallen.
4: Es gibt keinen Grund zu hoffen, dass diese Gebühr, wie wir sie einführen würden, die Notfälle entlasten würde. Und das haben ja in der Anhörung die Personen, die auf den Notfällen arbeiten, auch selber ganz deutlich gesagt und im Übrigen auch die Versicherer.
3: Das Geschäft geht nun zurück in den Nationalrat. Die geplante neue Dienstpistole der Schweizer Armee hat bei Tests offenbar deutlich zu viele Störungen verursacht. Laut einer Recherche von Watson versagte die Pistole im Schnitt nach rund 125 Schüssen und erfüllte damit eine Vorgabe der Armee nicht. Das Bundesamt für Rüstung erklärt, das Problem sei inzwischen behoben. Die für die Schweiz vorgesehene Version soll allerdings erst nächstes Jahr getestet werden. In der Schweiz wird mittlerweile jedes vierte Wohngebäude mit einer Wärmepumpe beheizt. Seit dem Jahr 2000 hat sich dieser Anteil laut dem Bundesamt für Statistik versechsfacht. Heizöl bleibt mit 33% zwar die häufigste Energiequelle, verliert aber weiter an Bedeutung. Bei Neubauten dominierten Wärmepumpen bereits deutlich. 3/4 der in den vergangenen 10 Jahren gebauten Wohngebäude verfügen über eine Wärmepumpe. Bei Ärztemangel sollen Kantone die Zulassungsregeln in bestimmten Fachgebieten weiterhin lockern dürfen. Darauf einigt sich das Parlament. Der Ständerat will diese Ausnahme aber nicht auf Erwachsenenpsychiatrie und Psychotherapie ausweiten. Als Gründe werden unter anderem notwendige Sprachkenntnisse und Kenntnisse des Schweizer Gesundheitssystems genannt. Weil der Nationalrat eine Lockerung befürwortet, geht die Vorlage zurück an den Nationalrat. In England hat ein Mann gestanden, seine Ehefrau über mehr als 20 Jahre hinweg betäubt und vergewaltigt zu haben. Vor einem Gericht in Manchester bekannte er sich in insgesamt 60 Anklagepunkten schuldig, wie die Nachrichtenagentur PA berichtet. Die Taten sollen sich zwischen 2004 und 2025 ereignet haben. Dazu gehörte auch die Weitergabe intimer Bilder.
5: Ich wünsche euch eine gute Fahrt. Alle Infos, was auf der Strasse gerade los ist, findet ihr ganz einfach in der Radio Argovia App. Dort haben wir euch alle aktuellen Meldungen auf einen Blick parat gemacht. Habt Sorge beim Renken und kommt gut an. Die Sonne die ist sicher am Donnerstag mit rund 21 Grad wieder zurück im Argovialand, weil es gibt einen kleinen Wetterwechsel. Der Start in Mittwoch der ist je nach Region noch gerade freundlich. Im Verlauf des Tages kann es aber immer wieder mal regnen, aber auch Gewitter kommen bei Temperaturen von maximal 21 Grad. Schön, sind wir mit Radio Argovia unterwegs. Mein Name ist Matthias Schöpfer.
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3: Die Themen haben heute Schlagzeilen gemacht. Guten Abend.
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3: Der Ständerat ist gegen eine 50-Franken-Gebühr für Patienten, die ohne ärztliche Überweisung in den Notfall gehen. Der Nationalrat hatte dieser Vorlage im März noch knapp zugestimmt. Der Vorschlag ziele zwar darauf ab, die Spitalnotfallstationen zu entlasten. Die Frage sei aber, ob die Gebühr die richtigen treffe, sagt der Luzerner FDP-Ständerat Damian Müller. So könne auch ein Bagatellfall ernst werden.
4: Ein Bienenstich kann etwa eine schwere allergische Reaktion auslösen. Patientinnen und Patienten können die Dringlichkeit nicht immer zuverlässig beurteilen. Und zudem fehlen nachts, am Wochenende und in den Randregionen halt einfach auch die Alternativen.
3: Das Geschäft geht nun zurück in den Nationalrat. Die geplante neue Dienstpistole der Schweizer Armee hat bei Tests offenbar deutlich zu viele Störungen verursacht. Laut einer Recherche von Watson versagte die Pistole im Schnitt nach rund 125 Schüssen und erfüllte damit eine Vorgabe der Armee nicht. Das Bundesamt für Rüstung erklärt, das Problem sei inzwischen behoben. Die für die Schweiz vorgesehene Version soll allerdings erst nächstes Jahr getestet werden. In der Schweiz wird mittlerweile jedes vierte Wohngebäude mit einer Wärmepumpe beheizt. Seit dem Jahr 2000 hat sich dieser Anteil laut dem Bundesamt für Statistik versechsfacht. Heizöl bleibt mit 33% zwar die häufigste Energiequelle, verliert aber weiter an Bedeutung. Bei Neubauten dominierten Wärmepumpen bereits deutlich. 3/4 der in den vergangenen 10 Jahren gebauten Wohngebäude verfügen über eine Wärmepumpe. Bei Ärztemangel sollen Kantone die Zulassungsregeln in bestimmten Fachgebieten weiterhin lockern dürfen. Darauf einigt sich das Parlament. Der Ständerat will diese Ausnahme aber nicht auf Erwachsenenpsychiatrie und Psychotherapie ausweiten. Als Gründe werden unter anderem notwendige Sprachkenntnisse und Kenntnisse des Schweizer Gesundheitssystems genannt. Weil der Nationalrat eine Lockerung befürwortet, geht die Vorlage zurück an den Nationalrat. In England hat ein Mann gestanden, seine Ehefrau über mehr als 20 Jahre hinweg betäubt und vergewaltigt zu haben. Vor einem Gericht in Manchester bekannte er sich in insgesamt 60 Anklagepunkten schuldig, wie die Nachrichtenagentur PA berichtet. Die Taten sollen sich zwischen 2004 und 2025 ereignet haben. Dazu gehörte auch die Weitergabe intimer Bilder.
5: Ich wünsche euch eine gute Fahrt. Alle Infos, was auf der Strasse gerade los ist, findet ihr ganz einfach in der Radio Argovia App. Dort haben wir euch alle aktuellen Meldungen auf einen Blick parat gemacht. Habt Sorge beim Renken und kommt gut an. Die Sonne die ist sicher am Donnerstag mit rund 21 Grad wieder zurück im Argovialand, weil es gibt einen kleinen Wetterwechsel. Der Start in Mittwoch der ist je nach Region noch gerade freundlich. Im Verlauf des Tages kann es aber immer wieder mal regnen, aber auch Gewitter kommen bei Temperaturen von maximal 21 Grad. Schön, sind wir mit Radio Argovia unterwegs. Mein Name ist Matthias Schöpfer.
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5: Die Themen haben heute Schlagzeilen gemacht. Guten Abend.
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6: Der Nationalrat hat sich für die Armeebotschaft ausgesprochen. Der Bundesrat beantragt rund 3,4 Milliarden Franken, insbesondere für die Luftabwehr. Hinzu kommt ein Zusatzkredit von fast 400 Millionen Franken für den Kampfjet F-35. Trotz des Berichts der Geschäftsprüfungskommission, der ans Licht brachte, dass es nie einen Fixpreis gegeben habe, stehe die Beschaffung des Kampfjets nicht zur Diskussion, sagt der Schweizer FDP-Nationalrat Heinz Theiler.
7: Die GPK kritisiert die Kommunikation und die Verhandlungsführung von damals. Sie stellt weder das Flugzeug noch den militärischen Bedarf in Frage.
6: Linksgrün war gegen den Zusatzkredit und verlangt einen Beschaffungsstopp beim F-35.
8: Knapp zwei Wochen vor den Abstimmungen vom 27. September zeichnet sich ein Nein bei beiden Vorlagen ab. Das zeigt eine neue YouGov-Umfrage. Nur noch 30% würden der Neutralitätsinitiative zustimmen. 63% wollen sie ablehnen. Bei der Ernährungsinitiative fällt der Ja-Anteil auf 29%. Gleichzeitig steigt der Nein-Anteil auf 65%. Verschiebungen seien zwar bis zum Abstimmungssonntag weiterhin möglich, würden angesichts der aktuellen Zahlen aber zunehmend unwahrscheinlich, schreibt YouGov. Die in Deutschland regierenden Christdemokraten sind landesweit auf ein historisches Tief gerutscht. Laut einer YouGov-Umfrage erreichen CDU und CSU einen Wert von 18%. Wenn schon am nächsten Sonntag die nächste Wahl des deutschen Parlaments wäre, würde die rechtspopulistische AfD sie mit 29% gewinnen. Die Grünen kämen auf 16%, die sozialdemokratische SPD auf 13%, die Linke auf 10% und die wirtschaftsliberale FDP auf 5%. Die Schweiz soll den Import und Handel von tierquälerisch produzierten Pelzen verbieten. Nach dem Nationalrat hat auch der Ständerat dem indirekten Gegenvorschlag zur Pelzinitiative deutlich zugestimmt. Wegen kleiner Differenzen muss sich der Nationalrat nochmals mit der Vorlage befassen. Über die eigentliche Pelzinitiative entscheidet der Ständerat erst später. Strittig war im Rat insbesondere die Frage, ob die Zertifizierung zulässiger Pelze und Pelzprodukte durch das Bundesamt für Lebensmittelsicherheit und Veterinärwesen erfolgen soll. Schweizer Zollbeamte haben in einer Kleinsendung der Post zwei gefälschte 5 Liber mit Jahrgang 1928 entdeckt. Die beiden Münzen wurden in einem Paket aus Hongkong sichergestellt, teilt der Zoll mit. Original 5 Liber, die rund 100 Jahre alt sind, haben einen hohen Sammlerwert. Sie können bis zu mehreren tausend Franken kosten.
9: Ich wünsche euch eine gute Fahrt. Alle Infos, was auf der Strasse gerade los ist, findet ihr ganz einfach in der Radio Argovia App. Dort haben wir euch alle aktuellen Meldungen auf einen Blick parat gemacht. Habt Sorge beim Renken und kommt gut an. Die Sonne die ist sicher am Donnerstag mit rund 21 Grad wieder zurück im Argovialand, weil es gibt einen kleinen Wetterwechsel. Der Start in Mittwoch der ist je nach Region noch gerade freundlich. Im Verlauf des Tages kann es aber immer wieder mal regnen, aber auch Gewitter kommen bei Temperaturen von maximal 21 Grad. Schön sind wir mit Radio Argovia unterwegs. Mein Name ist Matthias Schöpfer.
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2: Die Themen haben heute Schlagzeilen gemacht. Guten Abend.
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3: Der Nationalrat ist mit einer deutlichen Mehrheit auf die Armeebotschaft eingetreten. Der Bundesrat beantragt rund 3,4 Milliarden Franken, insbesondere für die Luftabwehr. Das begrüßt die Berner SP-Nationalrätin Andrea Zried.
4: Die Armeebotschaft zeigt einen deutlichen Kurswechsel gegenüber der letzten Jahre, den wir befürworten. Diesen haben wir in den letzten Jahren immer wieder eingefordert. Der Bundesrat richtet seine Verteidigungsfähigkeit stärker an Bedrohungen aus der Luft durch Drohnenangriffe und Marschflugkörper aus.
3: Die FDP und die SVP verlangen noch fast 1 Milliarde Franken mehr, um mehr Rüstungsgüter zu beschaffen. Zu reden gibt in der Armee-Debatte auch der Zusatzkredit für den Kampfjet F-35.
5: Knapp 2 Wochen vor den Abstimmungen vom 27. September zeichnet sich ein Nein bei beiden Vorlagen ab. Das zeigt eine neue YouGov-Umfrage. Nur noch 30% würden der Neutralitätsinitiative zustimmen. 63% wollen sie ablehnen. Bei der Ernährungsinitiative fällt der Ja-Anteil auf 29%. Gleichzeitig steigt der Nein-Anteil auf 65%. Verschiebungen seien zwar bis zum Abstimmungssonntag weiterhin möglich, würden angesichts der aktuellen Zahlen aber zunehmend unwahrscheinlich, schreibt YouGov. Die in Deutschland regierenden Christdemokraten sind landesweit auf ein historisches Tief gerutscht. Laut einer YouGov-Umfrage erreichen CDU und CSU einen Wert von 18%. Wenn schon am nächsten Sonntag die nächste Wahl des deutschen Parlaments wäre, würde die rechtspopulistische AfD sie mit 29% gewinnen. Die Grünen kämen auf 16%, die sozialdemokratische SPD auf 13%, die Linke auf 10% und die wirtschaftsliberale FDP auf 5%. Die Schweiz soll den Import und Handel von tierquälerisch produzierten Pelzen verbieten. Nach dem Nationalrat hat auch der Ständerat dem indirekten Gegenvorschlag zur Pelzinitiative deutlich zugestimmt. Wegen kleiner Differenzen muss sich der Nationalrat nochmals mit der Vorlage befassen. Über die eigentliche Pelzinitiative entscheidet der Ständerat erst später. Strittig war im Rat insbesondere die Frage, ob die Zertifizierung zulässiger Pelze und Pelzprodukte durch das Bundesamt für Lebensmittelsicherheit und Veterinärwesen erfolgen soll. Schweizer Zollbeamte haben in einer Kleinsendung der Post 2 gefälschte 5 Lieber mit Jahrgang 1928 entdeckt. Die beiden Münzen wurden in einem Paket aus Hongkong sichergestellt, teilt der Zoll mit. Original 5 Lieber, die rund 100 Jahre alt sind, haben einen hohen Sammlerwert. Sie können bis zu mehreren tausend Franken kosten.
6: Ich wünsche euch eine gute Fahrt. Alle Infos, was auf der Strasse gerade los ist, findet ihr ganz einfach in der Radio Argovia App. Dort haben wir euch alle aktuellen Meldungen auf einen Blick parat gemacht. Habt Sorge beim Renken und kommt gut an. Die Sonne die ist sicher am Donnerstag mit rund 21 Grad wieder zurück im Argovialand, weil es gibt einen kleinen Wetterwechsel. Der Start in Mittwoch der ist je nach Region noch gerade freundlich. Im Verlauf des Tages kann es aber immer wieder mal regnen, aber auch Gewitter kommen bei Temperaturen von maximal 21 Grad. Schön sind wir mit Radio Argovia unterwegs. Mein Name ist Matthias Schöpfer.
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